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1: Ich bin David Riemer. Das Elterngeld soll nach einem Gesetzentwurf von Familienministerin Prien künftig nur noch 12 statt 14 Monate gezahlt werden und auch nur dann, wenn Mütter und Väter jeweils mindestens 3 Monate berufliche Auszeit nehmen. Gleichzeitig soll der Mindestbetrag nach dem Vorschlag der Ministerin von 300 auf 330 Euro und der Höchstbetrag von 1.800 auf 1.900 Euro angehoben werden. In Ankara startet heute der NATO-Gipfel und damit ein neuer Bewährungstest für das Bündnis. Können die Partner US-Präsident Trump bei Laune halten und die USA in der NATO halten? Neben dem diplomatischen Drahtseilakt geht es außerdem um die Unterstützung der Ukraine.
2: Kurze Sitzungen und ein extrem kurzes Schlusspapier. Beim Gipfel in Ankara nehmen die Verbündeten schon ganz viel Rücksicht auf den US-Präsidenten. Erstens will Trump weniger für die NATO ausgeben. Das bedeutet, die Europäer müssen mehr tun. Vor allem für die Ukraine. Die soll zweitens 140 Milliarden Euro für 2 Jahre bekommen von den Europäern. Für 80 Milliarden Euro steht die Finanzierung noch nicht wirklich. Drittens ist Trump verärgert, und zwar über mangelnde Unterstützung für seinen Iran-Krieg. Es geht also wieder ganz viel um Trump. Aus Brüssel, Dieter Ebeling.
1: Wofür soll Deutschland im kommenden Jahr Geld ausgeben? Das hat sich die Regierung jetzt überlegt und den Haushaltsentwurf für 2027 verabschiedet. Es geht um viele Milliarden Euro. Kritiker sind alarmiert.
3: Gut 555 Milliarden Euro will die Bundesregierung nächstes Jahr ausgeben. Vor allem für die Verteidigung, aber auch für die Infrastruktur und die Zinsen. Das Geld soll bei den Ressorts und den Zuschüssen für Renten und Krankenversicherung eingespart werden. Außerdem soll es eine Plastikabgabe und höhere Steuern auf Tabak und Alkohol geben. Zusätzlich will Finanzminister Klingbeil an die staatlichen Rücklagen. Er hält das für normal, seine Kritiker nicht. Industrie und Opposition sprechen von einem Offenbarungseid. Für mehr Wachstum müsse das Geld bei Wirtschaft und Verbrauchern bleiben. Tanja Wagner, Nachrichtenredaktion.
1: Portugal mit Superstar Cristiano Ronaldo ist raus bei der Fußball-WM. Spanien hat dem 41-Jährigen damit einen bitteren Abschied von der WM-Bühne beschert und seine eigenen Titelansprüche untermauert. Der Europameister feierte dank des späten Treffers von Joker Mikel Merino in der Nachspielzeit einen 1:0-Sieg gegen Portugal.
4: Sie haben es in den Dienstag geschafft und hier sollten Sie abermals die wetterfeste Kleidung mit dabei haben. Phasenweise sind wieder einige Schauer möglich, auch im Allgemeinen mal wieder viele, viele Wolken ohne viel Sonnenschein und mit Temperaturen um die 18 Grad, 20 Grad in der Spitze, 22 Grad dann am Mittwoch.

Hier geht's mit einigen Wolkenfeldern weiter. Zumindest die meisten Regenwolken sind bis dahin davongezogen. Das heißt, die Sonne kommt auch wieder ein paar Mal zum Vorschein, wird sie dann auch voraussichtlich am Donnerstag begleiten. Hier schon wieder mit 24 Grad in der Spitze.

0: 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Die größten Worte der Menschheitsgeschichte. Du sollst den Feiertag heiligen, heißt es im dritten Gebot in der Bibel. Auch das Grundgesetz findet dazu ganz klare Worte. In Artikel 140 steht:
1: Der Sonntag und die staatlich anerkannten Feiertage bleiben als Tage der Arbeitsruhe und der seelischen Erhebung gesetzlich geschützt

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1: Ich bin David Riemer. Das Elterngeld soll nach einem Gesetzentwurf von Familienministerin Prien künftig nur noch 12 statt 14 Monate gezahlt werden und auch nur dann, wenn Mütter und Väter jeweils mindestens 3 Monate berufliche Auszeit nehmen. Gleichzeitig soll der Mindestbetrag von 300 auf 330 Euro und der Höchstbetrag von 1.800 auf 1.900 Euro angehoben werden. Der Gesetzentwurf sei aber noch in der Rissfrist.

0: Moskauer Gegenüber hat Trump volles Vertrauen in Putin. Bleibt abzuwarten, wie das Treffen mit dem ukrainischen Präsidenten Zelensky in Ankara verläuft. Trump versichert, man sei mit beiden Seiten in guten Gesprächen, eine Einigung sei näher denn je. Auch Zelensky wolle ein Ende des Krieges, sagt Trump. Er glaube, man werde den Krieg nun beenden. Aus den USA, Tina Eck.
1: Übervolle Wartezimmer, teure Medikamente. Viele meckern über das Gesundheitssystem und fragen stattdessen den Chatbot. Laut einer Umfrage des Pharmaherstellers Stada setzen viele Menschen in Gesundheitsfragen auf künstliche Intelligenz.
2: Wie kündigt sich eine Migräne an? Was tun bei einem Wespenstich? Mit solchen und ähnlichen Fragen wird der Chatbot gefüttert. Die allermeisten wollen im Prinzip eine Diagnose besser verstehen oder bereiten sich so auch auf einen Arztbesuch vor. Auf jeden Fall finden gut 80% der Deutschen KI in der Gesundheitsvorsorge völlig okay. Einige sind allerdings auch skeptisch, fragen sich, was am Ende mit den eigenen Daten passiert. Claudia Wächter, Nachrichtenredaktion.
1: Spanien hat Cristiano Ronaldo einen bitteren Abschied von der WM-Bühne beschert und seine eigenen Titelansprüche untermauert. Der Europameister feierte dank eines späten Treffers von Joker Mikel Merino in der Nachspielzeit einen 1:0-Sieg gegen Portugal und zog erstmals seit dem Titelgewinn 2010 wieder in ein WM-Viertelfinale ein.
3: Schön, dass Sie bei uns sind. Hier ist Radio Paradiso mit dem Wetter für Berlin und Brandenburg heute am Dienstag. Da haben sich abermals viele, viele Wolken über ihren Köpfen versammelt. Die werden im Laufe des Tages auch nicht so richtig nachlassen. Stattdessen sollten Sie sich eher noch vor möglichen Regenwolken in Acht nehmen. Die könnte es auch noch geben bei 20 Grad maximal. Erst morgen am Mittwoch soll es größtenteils trocken weitergehen. Hier wieder mit 22 Grad. Deutlich mehr Sonnenschein, weniger Wolken. Und das setzt sich dann auch nochmal am Donnerstag fort.

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1: Von allem ein wenig. Nicht ewige Sonne, nicht endlose Nacht. Nicht Kummer und Leid nur, nicht Luxus und Pracht. Nicht dauerndes Nichtstun, nicht Stress ohne Ende. Nicht Macht über alle, nicht hilflose Hände. Nicht herzlose Härte, nicht weiches Gewaber. Nicht immer nur Basta, nicht immer nur Aber. Nicht immer zu lächeln, nicht Not. Von allem ein wenig gib mir, mein Gott.

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1: Ich bin David Riemer. Das Elterngeld soll nach einem Gesetzentwurf von Familienministerin Prien künftig nur noch 12 statt 14 Monate gezahlt werden und auch nur dann, wenn Mütter und Väter jeweils mindestens 3 Monate berufliche Auszeit nehmen. Gleichzeitig soll der Mindestbetrag nach dem Vorschlag der Ministerin von 300 auf 330 Euro und der Höchstbetrag von 1.800 auf 1.900 Euro angehoben werden. In Ankara startet heute der NATO-Gipfel und damit ein neuer Bewährungstest für das Bündnis. Können die Partner US-Präsident Trump bei Laune halten und die USA in der NATO halten? Neben dem Diplomaten

0: Unterstützung für seinen Iran-Krieg. Es geht also wieder ganz viel um Trump. Aus Brüssel, Dieter Ebeling.
1: Wofür soll Deutschland im kommenden Jahr Geld ausgeben? Das hat sich die Regierung jetzt überlegt und den Haushaltsentwurf für 2027 verabschiedet. Es geht um viele Milliarden Euro. Kritiker sind alarmiert.
2: Gut 555 Milliarden Euro will die Bundesregierung nächstes Jahr ausgeben. Vor allem für die Verteidigung, aber auch für die Infrastruktur und die Zinsen. Das Geld soll bei den Ressorts und den Zuschüssen für Renten und Krankenversicherung eingespart werden. Außerdem soll es eine Plastikabgabe und höhere Steuern auf Tabak und Alkohol geben. Zusätzlich will Finanzminister Klingbeil an die staatlichen Rücklagen. Er hält das für normal, seine Kritiker nicht. Industrie und Opposition sprechen von einem Offenbarungseid. Für mehr Wachstum müsse das Geld bei Wirtschaft und Verbrauchern bleiben. Tanja Wagner, Nachrichtenredaktion.
1: Portugal mit Superstar Cristiano Ronaldo ist raus bei der Fußball-WM. Spanien hat dem 41-Jährigen damit einen bitteren Abschied von der WM-Bühne beschert und seine eigenen Titelansprüche untermauert. Der Europameister feierte dank des späten Treffers von Joker Mikel Merino in der Nachspielzeit einen 1:0-Sieg gegen Portugal.
3: Sie haben es in den Dienstag geschafft und hier sollten Sie abermals die wetterfeste Kleidung mit dabei haben. Phasenweise sind wieder einige Schauer möglich, auch im Allgemeinen mal wieder viele, viele Wolken ohne viel Sonnenschein und mit Temperaturen um die 18 Grad, 20 Grad in der Spitze, 22 Grad dann am Mittwoch. Hier geht es mit einigen Wolkenfeldern weiter, zumindest die meisten Regenwolken sind bis dahin davongezogen. Das heißt, die Sonne kommt auch wieder ein paar Mal zum Vorschein, wird sie dann auch voraussichtlich am Donnerstag begleiten. Hier schon wieder mit 24 Grad in der Spitze. Let's go.

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0: 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Ein keltischer Segen der Iona-Community.
1: Der Segen des Schöpfers sei mit dir. Auf der Straße, auf der Reise. Er leite und er ermuntere dich. Der Segen des Sohnes sei mit dir. Wein und Wasser, Brot und Geschichten. Er versorge und fordere dich. Der Segen des Geistes sei mit dir. Wind und Feuer, Freude und Weisheit. Er berge dich und er wühle dich auf.

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1: Ich bin David Riemer. Das Elterngeld soll nach einem Gesetzentwurf von Familienministerin Prien künftig nur noch 12 statt 14 Monate gezahlt werden und auch nur dann, wenn Mütter und Väter jeweils mindestens 3 Monate berufliche Auszeit nehmen. Gleichzeitig soll der Mindestbetrag von 300 auf 330 Euro und der Höchstbetrag von 1800

0: zwischen Präsidenten Zelensky in Ankara verläuft. Trump versichert, man sei mit beiden Seiten in guten Gesprächen, eine Einigung sei näher denn je. Auch Zelensky wolle ein Ende des Krieges, sagt Trump. Er glaube, man werde den Krieg nun beenden. Aus den USA, Tina Eck.
1: Übervolle Wartezimmer, teure Medikamente. Viele meckern über das Gesundheitssystem und fragen stattdessen den Chatbot. Laut einer Umfrage des Pharmaherstellers STADA setzen viele Menschen in Gesundheitsfragen auf künstliche Intelligenz.
2: Wie kündigt sich eine Migräne an? Was tun bei einem Wespenstich? Mit solchen und ähnlichen Fragen wird der Chatbot gefüttert. Die allermeisten wollen im Prinzip eine Diagnose besser verstehen oder bereiten sich so auch auf einen Arztbesuch vor. Auf jeden Fall finden gut 80% der Deutschen KI in der Gesundheitsvorsorge völlig okay. Einige sind allerdings auch skeptisch, fragen sich, was am Ende mit den eigenen Daten passiert. Claudia Wächter, Nachrichtenredaktion.
1: Die USA sind bei der Fußball-WM ausgeschieden. Das Team um Stürmer Balogun, der nach roter Karte im vorausgehenden Spiel seine Sperre vom Weltverband FIFA erlassen bekommen hatte, unterlag im Achtelfinale Belgien verdient mit 1:4. Zuvor hatte Spanien Cristiano Ronaldo einen bitteren Abschied von der WM-Bühne beschert. Der Europameister feierte dank eines späten Treffers in der Nachspielzeit einen 1:0-Sieg gegen Portugal und zog ins Viertelfinale ein.
3: Heute geht's noch mal nass, trübe, grau mit Wolken und eben Regenschauern durch den Tag. 20 Grad die Maximaltemperatur, wobei nicht durch den ganzen Tag. Am Nachmittag hört der Regen auf und dann lockert es auch schon mal auf. Und mehr Auflockerungen gibt es dann morgen am Mittwoch bei 22 Grad in der Spitze, am Donnerstag 24 Grad der Tagesspitzenwert.
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3: Schönen guten Morgen, entspannten guten Morgen. Und der wird Ihnen musikalisch bereitet. Jetzt von Bruce Hornsby and The Range. Das ist The Way It Is.

Und da ist er, der nächste Hit von Michael Schulte, 5 AM hier auf Ihrem Radio Paradiso. Schönen guten Morgen. Am Dienstag kommen Sie gut rein in diesen Tag jetzt mit einem morgendlichen, freundlichen Hallo von Shakespeare's Sister.

Momentan wird an der Umsetzung einer Fernsehserie zur unendlichen Geschichte gebastelt und gearbeitet. Bin gespannt, ob da dieser Song dann auch noch irgendwo drin Verwendung finden könnte. Auf jeden Fall ist er vorgekommen in der Fernsehserie Stranger Things als Reminiszenz an die 80er Jahre. Lieh mal aus dem Jahr 84 mit der unendlichen Geschichte. Hier auf Ihrem Radio Paradiso. Die besten Hits mit der meisten Abwechslung kommen Sie jetzt erstmal gut und musikalisch durchaus warm und sommerlich hinein in diesen Tag. Auch wenn der Sommer und die Temperaturen heute so ein bisschen zu wünschen übrig lassen. Hier ist Marlon Rudette mit When the Beat Drops Out.

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1: Aus einem Kirchenlied. Vertraut den neuen Wegen, auf die uns Gott gesandt. Er selbst kommt uns entgegen. Die Zukunft ist sein Land. Wer aufbricht, der kann hoffen. In Zeit und Ewigkeit. Die Tore stehen offen. Das Land ist hell und weit. Ich wünsche Ihnen einen gesegneten Tag.
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2: Ich bin David Riemer. Das Elterngeld soll nach einem Gesetzentwurf von Familienministerin Prien künftig nur noch 12 statt 14 Monate gezahlt werden und auch nur dann, wenn Mütter und Väter jeweils mindestens 3 Monate berufliche Auszeit nehmen. Gleichzeitig soll der Mindestbetrag von 300 auf 330 Euro und der Höchstbetrag von 1.800 auf 1.900 Euro angehoben werden. US-Präsident Trump hat sich vor dem NATO-Gipfel optimistisch über mögliche Fortschritte bei den Bemühungen um ein Ende des Ukraine-Kriegs geäußert. Nach einem Telefonat mit dem russischen Präsidenten Putin sei er sich sicher, dass dieser den Krieg beenden wolle, sagte Trump im Weißen Haus.
3: Das versichert Trump immer wieder und seit langem. Der russische Präsident Putin wolle den Angriffskrieg gegen die Ukraine nun unbedingt beenden. Nach jedem Gespräch mit seinem Moskauer Gegenüber hat Trump volles Vertrauen in Putin. Bleibt abzuwarten, wie das Treffen mit dem ukrainischen Präsidenten Zelensky in Ankara verläuft. Trump versichert, man sei mit beiden Seiten in guten Gesprächen, eine Einigung sei näher denn je. Auch Zelensky wolle ein Ende des Krieges, sagt Trump. Er glaube, man werde den Krieg nun beenden. Aus den USA, Tina Eck.
2: Übervolle Wartezimmer, teure Medikamente. Viele meckern über das Gesundheitssystem und fragen stattdessen den Chatbot. Laut einer Umfrage des Pharmaherstellers STADA setzen viele Menschen in Gesundheitsfragen auf künstliche Intelligenz.
4: Wie kündigt sich eine Migräne an? Was tun bei einem Wespenstich? Mit solchen und ähnlichen Fragen wird der Chatbot gefüttert. Die allermeisten wollen im Prinzip eine Diagnose besser verstehen oder bereiten sich so auch auf einen Arztbesuch vor. Auf jeden Fall finden gut 80% der Deutschen KI in der Gesundheitsfrage Vorsorge völlig okay. Einige sind allerdings auch skeptisch, fragen sich, was am Ende mit den eigenen Daten passiert. Claudia Wächter, Nachrichtenredaktion.
2: Die USA sind bei der Fußball-WM ausgeschieden. Das Team um Stürmer Balogun, der nach roter Karte im vorausgehenden Spiel seine Sperre vom Weltverband FIFA erlassen bekommen hatte, unterlag im Achtelfinale Belgien verdient mit 1:4. Zuvor hatte Spanien Cristiano Ronaldo einen bitteren Abschied von der WM-Bühne beschert. Der Europameister feierte dank eines späten Treffers in der Nachspielzeit einen 1:0-Sieg gegen Portugal und zog ins Viertelfinale ein.
5: Grau trüber und immer wieder nass, so geht es durch den heutigen Tag. Mit Regenschauern müssen Sie rechnen, 20 Grad. Die Maximaltemperatur morgen am Mittwoch dann 22 Grad, ohne Regen, mit auch immer wieder sonnigen Auflockerungen. Dieses Wechselspiel aus Sonne und Wolken setzt sich auch am Donnerstag weiter fort, dann bei 24 Grad maximal.
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5: In einem neuen Tag mit Terence Trent D'Arby und Sign Your Name. Hier auf Ihrem Radio Paradiso die besten Hits mit der meisten Abwechslung. Gleich von AHA aus dem Jahr 2000. Summer moved on. Und so ist es, der Sommer geht weiter. Auch wenn das Wetter bzw. die Sonne so ein bisschen etwas zu wünschen übrig lässt. Aber ab morgen, da wird es wieder deutlich spürbar.

Der Sommer, der zieht noch nicht weiter, der moved noch nicht wieder on, auch wenn hart das hier besingen. Wir sind mittendrin im Sommer. Schönen guten Morgen. Und Sie sind mittendrin in Ihrer Morgenroutine. Dabei begleitet werden Sie von Pink. Hier ist Trustfall.

80er Jahre Hymne von PhD, I Won't Let You Down aus dem Jahr 82 hier auf ihrem Radio Paradiso. Die besten Hits mit der meisten Abwechslung. Ganz entspannt und gelassen jetzt von Kobe Kelley, die sich gerne an der Gitarre und bei diesem Song einziehen lässt. Mach ich 3, 2, 1, los.

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3: Ich bin Babit Büchner. Das Elterngeld soll nach einem Gesetzentwurf von Familienministerin Karin Prien künftig nur noch 12 statt 14 Monate gezahlt werden. Und auch nur noch dann, wenn Mütter und Väter jeweils mindestens 3 Monate berufliche Auszeit nehmen. Gleichzeitig soll der Mindestbetrag nach dem Vorschlag der Ministerin von 300 auf 330 und der Höchstbetrag von 1.800 auf 1.900 Euro angehoben werden. Der Gesetzentwurf ist aber noch in der Ressortabstimmung. In Ankara startet heute der NATO-Gipfel und damit ein neuer Bewährungstest für das Bündnis. Im Zentrum steht die Frage, ob US-Präsident Donald Trump bei der Stange gehalten werden kann.
4: Kurze Sitzungen und ein extrem kurzes Schlusspapier. Beim Gipfel in Ankara nehmen die Verbündeten schon ganz viel Rücksicht auf den US-Präsidenten. Erstens will Trump weniger für die NATO ausgeben. Das bedeutet, die Europäer müssen mehr tun. Vor allem für die Ukraine. Die soll zweitens 140 Milliarden Euro für 2 Jahre bekommen. Von den Europäern. Für 80 Milliarden Euro steht die Finanzierung noch nicht wirklich. Drittens ist Trump verärgert, und zwar über mangelnde Unterstützung für seinen Iran-Krieg. Aus Brüssel, Dieter Ebeling.
3: Kanada setzt bei der Erneuerung seiner U-Boot-Flotte auf eine milliardenschwere Kooperation mit Deutschland und Norwegen. Dazu soll der Kieler Marineschiffbauer TKMS bis zu 12 U-Boote liefern, teilte Premierminister Mark Carney mit. Für TKMS ist es der größte U-Boot-Auftrag in der Unternehmensgeschichte. Und zum Sport. Die USA sind bei der Fußball-WM ausgeschieden. Das Team um Stürmer Balogun, der nach roter Karte seine Sperre vom Weltverband FIFA erlassen bekommen hatte, unterlag im Achtelfinale Belgien mit 1:4.
5: Die USA sind raus. Da half auch Trumps Eingreifen von höchster Stelle nichts. Balogun war auf dem Spielfeld, richtete aber gegen die überlegenen Belgier nichts aus. Das Spiel allerdings zog die Amerikaner in Massen vor die Fernseher. Der Skandal machte die K.O.-Runde extra populär. Viel Scham und Empörung gab es aber auch, nicht nur unter Fußballfans. Trumps

0: Morgen soll es auf jeden Fall trocken bleiben, bei 22 Grad in der Spitze und einem Wechselspiel aus Sonne und Wolken. Diesen Mix gibt es auch am Donnerstag bei 24 Grad maximal. Die Verkehrslage sorgt momentan eher für weniger Probleme. Momentan kommen Sie um diese frühe Uhrzeit noch ganz gut durch. Genießen Sie es, fahren Sie vorsichtig, kommen Sie gut an.
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0: Guten Morgen, schönes Wachwerden mit Musical-Musik aus dem Musical Chess.
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Yeah, der Riesenhit aus dem Jahr 2023. Udo Lindenberg und Apache 207 mit Komet hier auf ihrem Radioparadiso. Die besten Hits mit der meisten Abwechslung. Gleich habe ich wieder zwei Songs für Sie zur Auswahl bei der Radioparadiso WM-Song-Weltmeisterschaft. Welchen Song möchten Sie morgen in voller Länge hören? Jetzt in voller Länge habe ich gleich Michael Jackson mit I Just Can't Stop Loving You. Und zuvor geht's ins Jahr 1996 zu No Mercy und Where Do You Go?

0: Oh, heute bin ich tatsächlich besonders gespannt bei der Radio Paradiso WM-Song-Weltmeisterschaft, für welchen Song Sie sich entscheiden. Es sind zwei sehr unterschiedliche Songs. Der erste Song, den ich Ihnen vorschlage, kommt aus dem Jahr 2006 von den Sportfreunden Stiller.
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Ja, da war der Wunsch noch Vater des Gedanken. Im Jahr 2006, da fand die WM aber in Deutschland statt. Möchten Sie diesen Song morgen in voller Länge hören oder den aktuellen offiziellen WM-Song aus diesem Jahr, nämlich Shakira mit Dai Dai? Also eher sommerliche Klänge oder eher deutsche Klänge, Sportfreunde? Stille oder Shakira, welchen Song möchten Sie morgen bei der Radioparadiso WM-Song-Weltmeisterschaft in voller Länge bei mir hören? Sie entscheiden. Schicken Sie eine WhatsApp an 030 80 500 und die 80 oder eine E-Mail an redaktion@paradiso.de oder stimmen Sie bei Social Media ab. In unserer Story haben wir dazu eine Abstimmung gepostet.

Nach wie vor eine faszinierende Stimme. Barbara Streisand, Woman in Love, hier auf ihrem Radio Paradiso. Die besten Hits mit der meisten Abwechslung. Und bei diesen vielen grauen Wolken da draußen, auch wenn wir 18 Grad haben und 21 Grad als Maximaltemperatur bekommen, bei diesen vielen grauen Wolken, da muss auch ein bisschen Glanz hinein in den Tag. Die Sonne tut sich da schwer. Wir helfen musikalisch nach mit Prince und glitzernden Diamonds and Pearls. 4 Minuten vor 7:30.

0: mit Diamanten, Diamanten und Perlen glänzend hineingestartet in diesem Dienstag. Schönen guten Morgen, 6:30 haben wir es. Welche Konsequenzen aus dem Blackout hier in Berlin Anfang des Jahres vom Senat gezogen werden, das hören Sie gleich im Hauptstadtkompakt bei Henrik Düster.
1: 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SPD-Politbüro-Mitglied Günter Schabowski verliest am Abend des 9. November 1989 versehentlich einen Entwurf zum neuen DDR-Reisegesetz.
2: Haben wir uns dazu entschlossen, heute eine Regelung zu treffen, die es jedem Bürger der DDR möglich macht, über Grenzübergangspunkte der DDR auszureisen. Das tritt nach meiner Kenntnis, ist das sofort, unverzüglich.
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11: Ich bin Babit Büchner. Das Elterngeld soll nach einem Gesetzentwurf von Familienministerin Karin Prien künftig nur noch 12 statt 14 Monate gezahlt werden. Und auch nur noch dann, wenn Mütter und Väter jeweils mindestens 3 Monate berufliche Auszeit nehmen. Gleichzeitig soll der Mindestbetrag nach dem Vorschlag der Ministerin von 300 auf 330 und der Höchstbetrag von 1.800 auf 1.900 Euro angehoben werden. Der Gesetzentwurf ist aber noch in der Ressortabstimmung.
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12: Mit Henrik Düster. Guten Morgen. Gut 6 Monate nach dem tagelangen Stromausfall im Südwesten Berlins zieht der Senat Konsequenzen. Ein nun vorgestellter Expertenbericht empfiehlt unter anderem einen zentralen Staatssekretär für Krisenmanagement sowie ein unabhängiges Lagezentrum. Zudem sollen wichtige Güter auf Vorrat gelagert werden. Im Januar waren nach einem Brandanschlag 45.000 Haushalte ohne Strom. Mit 134 Kilometern pro Stunde ist ein Autofahrer im gestrigen morgendlichen Berufsverkehr durch eine Tempo-30-Zone an einer Kita in Reinickendorf gerast. Dem Fahrer drohen nun 800 Euro Bußgeld, 3 Monate Fahrverbot und Punkte in Flensburg. In 2 Brandenburger Orten gibt es weiter Probleme mit dem Trinkwasser. In Bukow wird wegen Keimen das Abkochen des Wassers empfohlen. In Zedenick ist das Wasser wegen einer Belastung durch potenziell krebserregendes Bromat komplett gesperrt. Die Ursachenforschung läuft in beiden Fällen. Das wichtigste Strukturwandelprojekt in der Lausitz steht vor der Vollendung. Im Februar kommenden Jahres soll die 2. Halle des neuen ICE-Bahnwerks in Cottbus den Betrieb aufnehmen. Ministerpräsident Woidke sprach von einem riesengroßen Erfolg und 1.200 neuen Industriearbeitsplätzen. Überschattet wird die Entwicklung von einem mutmaßlich rechtsextremen Anschlag mit Molotow-Cocktails auf ein Wohnprojekt in Cottbus. Ministerpräsident Woidke nannte den Vorfall eine Katastrophe für das Image der Stadt. Die Polizei ermittelt wegen versuchten Mordes.
0: Dankeschön, Henrik. Oh, es ist ganz schön grau, ganz schön trübe draußen und auch nass. Da kommen immer wieder heute Regenschauer runter, jetzt gerade auch zum Start in den Tag und am Vormittag. Dann am frühen Nachmittag ist es auch mal längere Zeit trocken, bevor dann am Abend nochmal weitere Regenschauer folgen. Das soll es dann aber gewesen sein für heute und die nächsten Tage. 18 Grad haben wir schon, 21 Grad bekommen wir heute als Maximaltemperatur, das ist auch der Tagesspitzenwert morgen. Morgen dann aber deutlich freundlicher, also vor allem nicht mehr so nass. Es lockert auch immer mal wieder auf, die Sonne wird sich zeigen. 21 Grad wie heute die Maximaltemperatur, am Donnerstag dann 25 und am Freitag 26 Grad die Maximaltemperatur. Sie stehen jetzt schon wieder an auf der A100 Richtung Wedding, Richtung Norden, an der Baustelle Detmolder Straße. Stockt und staut sich der Verkehr. 10 Minuten Wartezeit sollten Sie dort einplanen. Vorsicht auf der A9 Leipzig Richtung Berlin zwischen Kleinmarzins und Niemek. Da ist ein LKW mit gleich mehreren Plattenreifen in einer Baustelle liegen geblieben. Außerdem gibt es noch eine ungesicherte Unfallstelle auf der B96. Das ist Fürstenberg Richtung Kreuz Oranienburg zwischen Oranienburg und Kreuz Oranienburg. Da gibt es diese Unfallstelle, wie gesagt, noch ungesichert. Fahren Sie da deswegen besonders aufmerksam und vorsichtig. Ich wünsche Ihnen eine gute, vor allem aber sichere Fahrt. Kommen Sie gut rein und durch diesen Dienstag.
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0: Und damit es bei Ihnen läuft, gibt es Musik, die Sie entspannt in den Tag bringen. Olivia Dean gleich. So Easy to Fall in Love, ihr frischer aktueller Hit. Und Richtung Laufen, Mike and the Mechanics, Silent Running, 7:07.

0: Sie macht so schöne, entspannende Musik. Olivia Dean, So Easy to Fall in Love. Hier auf ihrem Radio Paradiso die besten Hits mit der meisten Abwechslung. Sie dürfen sich am Spielfeldrand bei der Fußball-Weltmeisterschaft nicht entspannen. Und an den Spielfeldrand und darüber hinaus schaut auch immer wieder unser Radio Paradiso WM-Reporter Nico.
1: Sie sind vielleicht nicht die Größten, tragen allerdings eine sehr große Verantwortung. Sobald der Ball ins Ausgespielt wird, muss so schnell wie möglich ein neuer her. Und dafür sind die Ballkinder zuständig. In der Regel gibt es jedes Spiel 12 Stück hinter dem Tor, entlang der Seitenlinie und an den Spielfeldecken. Sie werden wochenlang auf ihren Einsatz vorbereitet, lernen Verhaltensweisen am Spielfeldrand und natürlich, wann und wie sie den Ball zu passen haben. Neben den Ballkindern gibt es zusätzlich noch ein Official Match Ball Carrier, ein Kind, das zu Beginn des Spiels den Ball ins Stadion trägt. Beim Achtelfinale Brasilien gegen Norwegen hat dabei ein ganz besonderer Beiträger sein Debüt gefeiert. Und zwar ein humanoider Roboter namens Atlas, der pünktlich zur zweiten Halbzeit mit dem Spielball aufs Feld getrampelt ist. Irgendwie auch mal witzig zu sehen, doch ich würde das eher langfristig den Kindern lassen. Die haben da wesentlich mehr von.

0: Guten, entspannten guten Morgen. Um 7:09.
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10: Ich bin Babette Büchner. Füttern, wickeln, spielen. Wer künftig für sein Baby eine berufliche Auszeit nimmt, muss sich auf Änderungen beim Elterngeld einstellen. Die Leistung soll nach einem Gesetzentwurf des Familienministeriums künftig nur noch 12 statt 14 Monate gezahlt werden und auch nur dann, wenn Mütter und Väter jeweils mindestens 3 Monate berufliche Auszeit nehmen. Gleichzeitig soll der Mindestbetrag nach dem Vorschlag auf 330 Euro und der Höchstbetrag auf 1.900 Euro angehoben werden. Ab 2027 sollen Rum, Wodka und Co. teurer werden. Das sieht der Haushaltsentwurf vor, den das Kabinett gerade beschlossen hat. Die Regierung erhofft sich hunderte Millionen Euro Mehreinnahmen. Der Spirituosenverband hält das jedoch für Wunschdenken.
11: Der Verband spricht von einem Rechenfehler. Absatzrückgänge durch höhere Preise oder Ausweichreaktionen der Kunden auf andere Getränke wären in der Kalkulation des Finanzministeriums gar nicht berücksichtigt. Auf Rum, Wodka und Korn sollen ab dem Jahreswechsel 20% mehr Steuern fällig werden. Erhöht werden auch die Steuern auf Champagner, Sekt und Alkopops. Tanja Wagner, Nachrichtenredaktion.
10: In Ankara startet heute der NATO-Gipfel und damit ein neuer Bewährungstest für das Bündnis. Im Zentrum steht die Frage, ob US-Präsident Donald Trump bei der Stange gehalten werden kann.
12: Kurze Sitzungen und ein extrem kurzes Schlusspapier. Beim Gipfel in Ankara nehmen die Verbündeten schon ganz viel Rücksicht auf den US-Präsidenten. Erstens will Trump weniger für die NATO ausgeben. Das bedeutet, die Europäer müssen mehr tun. Vor allem für die Ukraine. Die soll zweitens 140 Milliarden Euro für 2 Jahre bekommen von den Europäern. Für 80 Milliarden Euro steht die Finanzierung noch nicht wirklich. Drittens ist Trump verärgert und zwar über mangelnde Unterstützung für seinen Irankrieg. Aus Brüssel, Dieter Ebeling.

0: gewonnen.
1: Belgien rächt die Fußballwelt. Danke dir, Babette. Wolkenverhangen ist es heute, nicht nur heute Morgen, sondern letztlich den ganzen Tag über. Und aus diesen Wolken kommen über den Tag verteilt auch immer wieder Regenschauer runter. Jetzt gerade am Morgen und am Vormittag zumindest leichte Regenschauer sind dabei. Am späten Nachmittag ist es auch mal längere Zeit nicht aufgelockert, aber zumindest trocken. Und dann am Abend, da tropft es noch ein bisschen, bevor es dann morgen und die nächsten Tage deutlich trockener wird. Und auch wieder sommerlich sonniger, morgen bei 21 Grad und am Donnerstag mit 25 Grad in der Spitze. Es gibt Staus, und zwar auf der A115 stadteinwärts zwischen Kleinmachnow und dem Kreuz Zehlendorf an der Baustelle dort. Auf der A100 Richtung Wedding hinter der Albuinstraße an der Baustelle dort. Der Stau beginnt bereits am Tunnel Britz. Ebenfalls Richtung Wedding auf der A100 stehen Sie Höhe Detmolder Straße an und sollten auf jeden Fall gut und gerne 10 Minuten mehr Zeit einplanen. In Mitte ist die Gurmannstraße wegen einer Gefahrenstelle zwischen Tor- und Corinastraße momentan komplett gesperrt, in beiden Richtungen Vollsperrung. Und platte Reifen, gleich mehrere platte Reifen, hat ein LKW sich zugezogen auf der A9. Leipzig Richtung Berlin zwischen Kleinmarzins und Niemek ist er auch noch im Baustellenbereich ausgerechnet liegen geblieben. Da müssen Sie deswegen auch mit Wartezeit rechnen. Außerdem gibt es einen Liegenbleiber auf der A13 Richtung Dresden zwischen Mittenwalde und Bestensee. Die Standspur ist dort betroffen. Und Vorsicht auch im Landkreis Potsdam-Mittelmark auf der Straße zwischen Redl und Lenin. Da hat es einen Unfall gegeben. Da bitte auch besonders aufmerksam und vorsichtig fahren. Ich wünsche Ihnen dennoch und das Recht. Eine gute, vor allem aber sichere Fahrt. Kommen Sie gut an.
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1: Leseratten und Rattinnen kommen in dieser halben Stunde auf jeden Fall auf Ihre Kosten. Wir schenken Ihnen, nämlich gemeinsam mit Thalia, mit dem Thalia Flagship Store in der Tauentzienstraße, Buchpakete, Bücherpakete, perfekt geeignet für den Start in die Sommerferien. Davor Lola Young, frische aktuelle Musik, und das hier aus den 80ern, das Erfolgsduo Hall & Oates mit Out of Touch. Bei den besten Hits mit der meisten Abwechslung. Schönen guten Morgen, 5 Minuten nach 7.

Lola Young und Messi geweckt am Dienstagmorgen hier auf ihrem Radio Paradiso. Schönen guten Morgen, 13 Minuten nach 7 haben wir es. Morgen letzter Schultag und dann beginnen ab Donnerstag die Schulsommerferien. Und die Ferien sind die beste Zeit, mal wieder das zu tun, wozu sie sonst vermutlich, wahrscheinlich, eventuell im Alltag nicht so sehr kommen, nicht so häufig kommen, nämlich zu lesen, einfach mal ein Buch reinzuschauen, sich darin zu vertiefen und auch mal ein paar Stunden hintereinander weglesen zu können. 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Gestern war internationaler Tag des Kusses, aber eigentlich sollte jeder Tag Tag des Kusses sein. Hier sind Sixpence None the Richer mit Kiss Me.

0: ja nicht nur alle Servers begeistert. Starship aus den 80ern hier auf ihrem Radio Paradiso. Schönen guten Morgen am Dienstag. 7.21 Uhr haben wir es und Sie sollen sich begeistern lassen von tollen Büchern. Ich begrüße Jana aus Karo am Telefon. Jana, welche Art von Büchern, welche Genres lesen Sie denn am liebsten und wie oft kommen Sie überhaupt zum Lesen so im Alltag?
1: Na, alles Mögliche. Leider habe ich nicht viel Zeit dafür. Mhm. Vollzeitjob und zwei Kinder.
0: Ja, zwei aber, Vollzeitjobs also sozusagen.
1: Nee, zwei Kinder. Ach so, das meinen Sie. Ja. Da haben Sie recht, absolut recht. Genau, aber immer wenn ich Zeit habe, 10 Minuten pro Tag wenigstens, ja, alles Mögliche von guter Qualität, also Classics, ja, am meisten.
0: Und dann vermute ich mal, lesen Sie auch ganz viel Ihren Kindern vor wahrscheinlich, oder?
1: Auf jeden Fall. Berge von Büchern.
0: Ach, das ist toll. Liebe Jana, dann schenke ich Ihnen jetzt noch ein paar Bücher mehr. Sie bekommen
1: wow,
0: das Buchpaket.
1: Wirklich?
0: Ja, vom Thalia Flagship Store.
1: Wow, vielen, vielen Dank, mein Lieblingsstore. Dankeschön.

0: mit einem sonnigen Lächeln gegen graue Wolken. 4 Minuten, Feuerbach.
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0: Ich hoffe, Sie erwachen in diesem Dienstag nach schönen Träumen. Don't dream, it's over, Crowded House um 7:30. Warum es Elternproteste an einer Kreuzberger Grundschule gibt, das ist wirklich ein spannendes Thema, hören Sie gleich im Hauptstadtkompakt bei Henrik Düster.
1: 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Am 20. Juli 1944 verübt Klaus Schenk Graf von Stauffenberg das misslungene Attentat auf Adolf Hitler. Wenige Stunden später werden er und 5 weitere Mitglieder des aktiven Widerstandes verhaftet und hingerichtet. Diese Worte können als sein Vermächtnis gelten.
2: Es ist Zeit, dass jetzt etwas getan wird. Derjenige allerdings, der etwas zu tun wagt, muss sich bewusst sein, dass er wohl als Verräter in die deutsche Geschichte eingehen wird. Unterlässt er jedoch die Tat, dann wäre er ein Verräter vor seinem eigenen Gewissen.
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12: Ich bin Babette Büchner. Füttern, wickeln, spielen. Wer künftig für sein Baby eine berufliche Auszeit nimmt, muss sich auf Änderungen beim Elterngeld einstellen. Die Leistung soll nach einem Gesetzentwurf des Familienministeriums künftig nur noch 12 statt 14 Monate gezahlt werden und auch nur dann, wenn Mütter und Väter jeweils mindestens 3 Monate berufliche Auszeit nehmen. Gleichzeitig soll der Mindestbetrag nach dem Vorschlag auf 330 Euro und der Höchstbetrag auf 1.900 Euro angehoben werden.
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13: Mit Henrik Düster. Guten Morgen. Auf dem Gelände des ehemaligen Tanklagers Langwitz wird deutlich weniger Wohnraum entstehen als geplant. Die Senatsverwaltungen einigten sich auf einen Kompromiss. 40% der Fläche am Teltow-Kanal werden für Gewerbe reserviert, 60% für Wohnungen. Statt der ursprünglich erhofften bis zu 1.500 Wohnungen rechnet die Bauverwaltung nun eher mit rund 500. Der Bezirk Steglitz-Zehlendorf kritisierte die Entscheidung und sprach von verschenktem Wohnraum. Bis zum Baubeginn werden voraussichtlich noch rund 8 Jahre vergehen. In Kreuzberg formiert sich Widerstand gegen die temporäre Ansiedlung einer Schule für ehemalige Suchtkranke. Die sogenannte Tannenhofschule, an der abstinent lebende Erwachsene ihren Schulabschluss nachholen, soll für 2 Jahre in ein Gebäude der Rosa-Parks-Grundschule ziehen. Das Bezirksamt Friedrichshain-Kreuzberg betonte, dass die Zugänge strikt getrennt seien und Begegnungen ausgeschlossen sind. Dennoch fordern besorgte Eltern in einer Petition und auf einer geplanten Kundgebung ein klares Schutzkonzept und kritisieren die späte Informationspolitik. Die Krankenhausreform des Bundes wirft in Brandenburg ihre Schatten voraus. Die 2 größten Potsdamer Kliniken schränken bereits ab August ihr Angebot massiv ein, um Kosten zu senken und die Qualität zu konzentrieren. Das Klinikum Ernst von Bergmann streicht die Bereiche Orthopädie und Gefäßchirurgie. Rund 12 Arztstellen sind betroffen. Das Alexianer St. Josef Krankenhaus schließt die Neurologie sowie die Frauenheilkunde und Geburtshilfe. Rund 50 Mitarbeitende sind hier betroffen. Für Ärzte und Hebammen gibt es vorerst keine Weiterbeschäftigung.
0: Danke für die Infos, Henrik. So ein bisschen mehr Sonne wäre schon schön, aber auf die müssen wir heute, ja, vermutlich sogar den ganzen Tag verzichten. Es sind zu viele Wolken unterwegs bei 18 Grad aktuell. Und aus diesen Wolken kommen auch gerade jetzt am Vormittag noch immer wieder zumindest leichte Regenschauer. 21 Grad bekommen wir dennoch als Maximaltemperatur am Nachmittag. Da gibt es auch mal längere trockene Abschnitte, aber am Abend da gibt es noch mal ein bisschen Nachschlag in Sachen Regenschauern. Das ist es dann aber auch gewesen für die nächsten Tage. Mal sehen, ob das für die Natur ausreichen wird. Morgen, übermorgen, Freitag und auch am Wochenende soll es trocken bleiben. Morgen bei 21 Grad nochmal wie heute, am Donnerstag dann 25 und am Freitag sonnige 26 Grad in der Spitze. Nach wie vor eng ist es auf der A100 Richtung Wedding hinter der Albuinstraße an der Baustelle dort und der Stau beginnt bereits im Tunnel Britz. Außerdem auch Höhe Detmolder Straße stehen sie an. Genauso wie auf der A115 stadteinwärts zwischen Kleinmachnow und Kreuz Zehlendorf an der Baustelle staut sich der Verkehr. Wartezeit circa 10 Minuten auch dort aktuell. Außerdem Vorsicht auf der A9 Leipzig Richtung Berlin zwischen Kleinmarzehns und Niemek. Da ist ein LKW liegen geblieben im Baustellenbereich gleich mit mehreren Plattenreifen. Außerdem liegen Spanngurte auf der A9 Leipzig Richtung Berlin in der Einfahrt Niemek. Da bitte besonders aufpassen deswegen. Dann hat es einen Unfall gegeben, frisch reingekommen. Die Meldung auf der A10 nördlicher Berliner Ring Richtung Dreieck Barnim zwischen Mühlenbeck und Dreieck Pankow. Müssen Sie deswegen mit Einschränkungen rechnen. Außerdem auf der A10 westlicher Berliner Ring Richtung Dreieck Havelland zwischen Großkreuz und Vöben an der Baustelle dort 10 Minuten Wartezeit. Die A13 Berlin Richtung Dresden, die ist zwischen Ragow und Mittenwalde aktuell gesperrt. Nach einem Unfall staut sich ab Schönefelder Kreuz. Außerdem gibt es noch einen Liegenbleiber von der A111 zu vermelden. Stadteinwärts zwischen Kreuz Oranienburg und Hennisdorf ist dieses Fahrzeug liegen geblieben. Fahren Sie aufmerksam, bleiben Sie aufmerksam, die müden Augen ganz weit aufmachen und kommen Sie so dann sicher und heil an Ihr Ziel. Das wünsche ich Ihnen.
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0: Paargeflüster gibt es gleich wieder in der Radio Paradiso Coaching Etage bei Hagen von Hochdingen. Vorher flüstert Ihnen Lethal Dean etwas, Bilder von dir. Und das hier, das ist der große Comeback-Song von Diana Ross aus dem Jahr 85. Produziert und stimmlich unterstützt im Hintergrund von den Bee Gees. Hier ist Chain Reaction. Schönen guten Morgen. Am Dienstag, 9 Minuten nach 7:30 ist es.

0: Gerade jetzt zum Start in die Sommerferien ganz wichtig. Denken Sie dran, die Bilder, die Sie im Kopf schießen, die sind sogar noch wichtiger als die, die Sie mit dem Handy aufnehmen. Schönen guten Morgen, 14 Minuten vor 8.
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2: Paargeflüster. Ich hatte Ihnen ja Tipps versprochen, wie Sie die oft störende Lautstärke in der Kommunikation regulieren können. Wie bei den meisten Dingen haben wir nur bedingten Einfluss auf das, was unser Gegenüber tut. Dafür aber umso mehr auf unser eigenes Verhalten. Lassen Sie uns also bei uns selbst anfangen. Wenn Sie die Gesprächskultur in Ihrer Beziehung nachhaltig positiv verändern möchten, nehmen Sie die Überschrift Paargeflüster doch mal wörtlich. Fragen Sie Ihren Partner oder Ihre Partnerin, ob Sie ihm oder ihr etwas ins Ohr flüstern dürfen. Das erinnert Sie bestimmt an Stille Post. Genau mit der gleichen Freude sollten Sie das auch ausprobieren. Allein die Tatsache, dass Sie Ihrem oder Ihrer Liebsten zum Flüstern so nah auf die Pelle rücken, ist schon ein Schritt zu mehr Intimität und Nähe. Dazu macht es das Erzählen auch noch einfacher, weil Sie sich dabei ja gar nicht anschauen können. Nehmen wir also an, es passt gerade und Ihr Gegenüber leiht Ihnen ein Ohr. Was können Sie hineinflüstern? Fangen Sie mit den einfachen, scheinbar selbstverständlichen Dingen an. Sagen Sie Ihrem Lieblingsmenschen, warum Sie ihn so toll finden. Was ist so wunderbar, so liebenswert? Welche positiven Eigenschaften schätzen Sie? Was begeistert Sie? Welche kleinen Gesten, Eigenarten, welche Äußerlichkeiten und welche inneren Aspekte lieben Sie so sehr? Schwärmen Sie. Erzählen Sie von schönen Erinnerungen. Nennen Sie konkrete Beispiele. Bedanken Sie sich für all das, was Sie von ihm oder ihr bekommen und was Sie miteinander genießen dürfen. So lange, bis das Ohr heiß wird. Manchmal sind es die kleinsten Dinge, die den größten Platz in unseren Herzen einnehmen. Das hat mir übrigens Winnie the Pooh geflüstert.
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2: Und wenn Sie eine persönliche Beratung wünschen, schreiben Sie mich gerne an unter www.beziehungscoach-berlin.de.

Er wäre selbst beinahe Fußballprofi geworden, hatte schon einen Vorvertrag beim FC Brentford und ist ein glühender Anhänger von Celtic Glasgow. Rod Stewart. Schönen guten Morgen hier auf Ihrem Radio Paradiso. Die besten Hits mit der meisten Abwechslung entführen Sie jetzt ins Jahr 2005 zu James Blunt und You're Beautiful. 5 Minuten vor 8.

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9: Ich bin David Büchner. Das Elterngeld soll nach einem Gesetzentwurf von Familienministerin Karin Prien künftig nur noch 12 statt 14 Monate gezahlt werden. Und auch nur noch dann, wenn Mütter und Väter jeweils mindestens 3 Monate berufliche Auszeit nehmen.
10: Familienministerin Prien will Väter mehr in die Erziehungsarbeit einbinden, aber es geht auch darum, 500 Millionen Euro im Jahr zu sparen. Nun soll das Elterngeld umgebaut werden. Daneben soll aber auch der Mindestbetrag auf 330 Euro ansteigen und der Höchstbetrag auf 1.900 Euro. Aus Berlin, Tine Klimach.
9: In einer angespannten internationalen Lage kommen die Staats- und Regierungschefs der NATO-Länder heute zu ihrem Gipfeltreffen in Ankara zusammen. Im Mittelpunkt steht die Frage, ob die übrigen Verbündeten US-Präsident Donald Trump auf ihrer Seite halten können. Trump hatte die kritische Haltung einiger NATO-Staaten zum Krieg der USA gegen den Iran geärgert. Außerdem geht es bei dem Treffen um weitere Milliardenhilfen für die Ukraine. Wer nicht an der Autobahn tankt, sondern hinter der nächsten Ausfahrt, kann laut ADAC viel sparen. Im bundesweiten Durchschnitt waren es sowohl bei Diesel als auch bei Superbenzin der Sorte E10 in einer Untersuchung 33 Cent pro Liter. Auf einen Tank mit 50 Litern gerechnet sind das 16,50 Euro. Es lohnt sich also zum Tanken die Autobahn zu verlassen, so der Verkehrsclub. Und zum Sport. Die USA sind aus der Fußball-WM ausgeschieden. Trotz vorausgegangener Intervention von US-Präsident Donald Trump unterlag die Mannschaft Belgien mit 1:4. Zuvor hatte Spanien Cristiano Ronaldo einen bitteren Abschied von der WM-Tribüne beschert.
11: Spanien erzielte in der Nachspielzeit den Treffer zum 1:0-Sieg über Portugal. Ronaldo selbst blieb in seinem letzten WM-Spiel

0: Und die Schweiz spielt gegen Kolumbien.
1: Danke dir, Babette. Ja, es ist ganz schön wolkenverhangen. Einen Regenschirm, ja, den können Sie durchaus mitnehmen. Der kommt auch heute immer wieder zum Einsatz, wenn Sie also ein bisschen empfindlich sind, was die Regenschauer angeht. Aber vor allem leichte Regenschauer werden Sie durch den Tag begleiten. Am Nachmittag gibt es aber auch mal längere trockene Abschnitte. Allerdings auf die Sonne müssen wir heute größtenteils verzichten. 18 Grad aktuell, 21 Grad maximal heute und auch morgen. Morgen allerdings ohne Regenschauer. Morgen lockert es immer wieder auf und die Sonne lässt sich auch wieder für längere Zeit blicken. Morgen ist es noch ein bisschen windig. Der Wind lässt dann auch nach den nächsten Tage Regenschauer erst recht. Es bleibt trocken die nächsten Tage, auch das Wochenende über. Am Donnerstag 25 Grad, am Freitag 26 Grad, der Tagesspitzenwert. Ihre Geduld ist mal wieder gefragt auf der A115 stadteinwärts zwischen Kleinmachnow und Kreuz Zehlendorf an der Baustelle dort. Außerdem auf der A100 Richtung Wedding an zwei Stellen des Anstehens angesagt. Einmal hinter der Albuinstraße an der Baustelle dort. Es staut sich ab Tunnel Britz und auch an der Baustelle Detmolder Straße. Gut und gerne mal 10 Minuten extra Zeit mitnehmen. Mitte die Gurmannstraße, die ist wegen einer Gefahrenstelle zwischen Tourstraße und Corinastraße zurzeit komplett gesperrt, kein Durchkommen möglich. Baustellenstau auch auf der A10 westlicher Berliner Ring Richtung Dreikafenland zwischen Großkreuz und Vöben. Außerdem A10 nördlicher Berliner Ring Richtung Dreikafenland zwischen Mühlenbeck und Birkenwerder. Da hat es einen Unfall gegeben, nur die rechte Spur ist jetzt da frei befahrbar und so staut sich der Verkehr auf. Außerdem Vorsicht auf der A11, das ist Berlin Richtung Stettin in Höhe Joachimsthal. Da gibt es eine Ölspur auf der Fahrbahn, da besonders aufmerksam und vorsichtig fahren. Und dann hat es einen Unfall gegeben heute früh auf der A13 Berlin Richtung Dresden zwischen Rago und Mittenwalde. Es staut sich ab Schönefelder Kreuz und die Unfallstelle, die ist dann noch nicht komplett beräumt oder geräumt. Da bitte eben auch besonders aufmerksam fahren. Vorsicht auch im Landkreis Barnim zwischen Golzow und Britz hat ebenfalls einen Unfall sich ereignet und auch da müssen Sie deswegen mit extra Zeit rechnen. Noch eine Ölspur auf der Fahrbahn ist entdeckt worden, und zwar in Falkensee auf der Nauener Straße, wenn Sie Richtung A10 unterwegs sind. Bleiben Sie aufmerksam, fahren Sie vorsichtig, kommen Sie gut und sicher an Ihr Ziel.
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1: Und das hier, das ist ein besonders spannender Song. Ich habe den immer als reinen Love-Song gehört. Aber welche Geschichte hinter diesem Song steht, das können Sie sich anhören in unserem Podcast Popwise. Popwise, Lebensweisheiten der Popmusik auf paradiso.de. 6 Minuten.

0: Ich hatte das Gefühl, bei mir früher gab es die Zeugnisse immer am Ende der Woche und nicht so mittendrin. Schönen guten Morgen hier auf Ihrem Radio Paradiso. Die besten Hits mit der meisten Abwechslung und das beste Team in der Frühstücksrunde. Ja. Elena, Fabi und Nico
1: guten
0: sind
1: Morgen,
0: da.
1: Morgen.
2: Guten Morgen.
0: Morgen, letzter Schultag, Zeugnistag. Ich dachte wirklich immer irgendwie, die kommen
1: geht mir auch so.
0: Ende
1: ja,
0: der Woche.
1: Das ist immer mit Freitag in Verbindung.
0: Also es sind ja noch 6,5 Wochen eigentlich schon
1: frech.
0: Ferien. Ne?
1: Ja,
0: also ich gönne das jedem Kind tatsächlich.
2: Ja,
0: wie aufgeregt wart ihr früher vor den Zeugnissen, vor dem Zeugnistag?
2: Boah. Ich habe mich gefreut, weil ich meist wusste, es wird ganz gut. Also muss ich sagen.
3: Okay.
0: Ja. Ich mag mich da gerne anschließen. Es ist mir fast ein bisschen peinlich.
2: Ja.
0: Ne? Man denkt immer so, ja, dann, also ja, ich habe mich auch gefreut.
2: Oder?
0: Ja.
3: Also ich hatte tatsächlich immer Angst, aber gar nicht wegen meiner Noten, sondern wegen meinem Sozialverhalten.
2: Oh.
3: Das
0: Was stand denn da immer? Weißt du das noch?
3: Ja, oder also ich weiß, in der Oberschule, da gab es dann immer so eine Felder, die man ankreuzen konnte, irgendwie mit angemessenes Verhalten und Zuverlässigkeit so. Und da war ich schon immer, ja, gerade in der 7., 8. Klasse noch sehr weit hinten, was die Kreuze angeht, bei eher gar nicht ausgeprägt oder teilweise ausgeprägt.
0: Bei welchen Sachen denn? Zuverlässigkeit und so?
3: Angemessenes Verhalten war
0: aber
3: ganz Ich habe mich gebessert, das sieht man auch im Verlauf meiner Zeugnisse. Aber ja, das war am Anfang immer, wo ich dachte, oh, da könnten sie sauer sein, die Eltern.
0: Oh, danke für deine Ehrlichkeit, weil daran kann man wirklich sehen, sonst würde ich nie einen Witz darüber machen, weil das, also wäre ich nie drauf gekommen bei dir jetzt irgendwie, überhaupt nicht.
3: Ja, das sehe ich mich irgendwie auch nicht mehr, wenn ich das jetzt so reflektiere.
0: Ja, aber meins. Toll, also wie man dann doch wachsen kann, wie es auch in diesen Bereichen. Fabi, wie war bei dir?
1: Ich war weder ein besonders guter noch ein besonders schlechter Schüler. Ich war immer eher so im Dreierbereich, deswegen war meine Versetzung nie gefährdet, aber ich wusste auch, es wird auch nie einen Grund zum Großfeiern geben.
2: Hm.
1: Meine Eltern haben da auch nie irgendwie dann groß drüber geguckt. Und war immer so, ja, ist halt so.
0: Sie haben es unterschrieben und du bist Skateboard fahren gegangen.
1: Genau.
0: Ja, sehr gut. Schön. Das ist doch eine tolle Devise, auch in diesem Motto. Kommen Sie mit Ihren Kindern auf jeden Fall gut und friedlich und friedfertig und liebevoll auf jeden Fall durch den morgigen Tag. Und liebevolle Musik, die gibt es jetzt von Robbie Williams. She's the One hier auf ihrem Radio Paradiso. 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

0: Oh, die legen sich ja immer mächtig ins Zeug hier. Foreigner, Say You Will auf ihrem Radio Paradiso, die besten Hits mit der meisten Abwechslung. Und liebe Frühstücksrunde,
1: ja.
0: Elena, Nico, Fabi sind da. Da wir gerade von Zeugnissen gesprochen haben, ich finde ja, also auch wenn ein Zeugnis mal nicht so gut ausfällt, könnte man den Eltern wirklich raten, dass sie ihrem Kind sagen, du bist gut genug. Oder? Das ist das. Ist das der Song, über den wir gestern sprachen?
2: Ja, ja, genau der.
0: Ja, ich habe ihn auch gleich erkannt, als ich mir ihn dann angehört und dachte so, es muss der sein, wo man nicht so genau erkennt. Ah ja, doch. Also, mir gefällt er doch durchaus, ja, muss ich sagen. Ja, ja. Vor allem, es ist ein Ohrwurm, den man nicht mehr rausbekommt.
2: Ja,
0: das ist so ein fieser Song, ne? Also ob man ihn gut findet oder nicht. Meine Frau hat gesagt, also das klingt ja so, als wenn jemand eine Katze auf den Schwanz getreten ist. Irgendwie so. Also, ne?
3: Du bist gut genug.
0: Ja. Ich finde, der Vergleich passt durchaus.
2: Wie so eine Mücke, die durchs Zimmer fliegt.
0: Ja, auch, ne? Das so Videos habe ich jetzt gesehen, wo jemand dann so mit einem Schuh versucht. Ja, jetzt ist die Mücke erwischt.
1: Der Tinnitus bleibt, aber ist okay.
0: Der Tinnitus-Song des Tages oder auch der Sommerhit des Jahres. Gut genug. Von, das muss man auch nochmal sagen, ne? Von Kitschkrieg mit Blumengarten.
2: Der Kitschkrieg ist ja der Produzent, ne? Und Blumengarten ist der.
0: Der Sänger. Ah ja, und Shirin David ist da in der Mitte auch noch mit dabei. Mhm. Aber ich glaube, das ist jetzt nicht so wichtig bei diesem Song. Wichtiger ist der Refrain.
3: Du bist gut genug.
0: Ja. Aber jetzt auch genug.
2: Danke
0: damit. Ja, der Ohrwurm, den kriegen Sie jetzt nicht mehr raus. Tut mir leid. Schönen guten Morgen hier auf Ihrem Radio Paradiso. Die besten Hits mit der weißen Abwechslung jetzt von Ich und Ich. So soll es bleiben.
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0: Rocker Leitung eingetänzelt in den Dienstag zu Rick Astley, Together Forever. Schönen guten Morgen am Dienstag, 8:30 haben wir's. Und das ist auch mal spannend. Unsere Wirtschaftssenatorin Franziska Giffey, die hat ein eigenes Kochbuch vorgestellt. Mehr dazu gleich im Hauptstadtkompakt bei Hendrik Düster.
1: 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Die Reaktion des Sozialdemokraten August Bebel auf die sogenannte Blut- und Eisenrede Otto von Bismarcks aus dem Jahre 1871.
2: Das mit Blut und Eisen mühsam zusammengeschweißte Reich ist kein Boden für die bürgerliche Freiheit, geschweige für die soziale Gleichheit. Staaten werden mit den Mitteln erhalten, durch die sie gegründet wurden. Der Säbel stand als Geburtshelfer dem Reich zur Seite. Der Säbel wird es ins Grab begleiten.
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13: Ich bin Babit Büchner. Das Elterngeld soll nach einem Gesetzentwurf von Familienministerin Karin Prien künftig nur noch 12 statt 14 Monate gezahlt werden. Und auch nur noch dann, wenn Mütter und Väter jeweils mindestens 3 Monate berufliche Auszeit nehmen.
14: Familienministerin Prien will Väter mehr in die Erziehungsarbeit einbinden, aber es geht auch darum, 500 Millionen Euro im Jahr zu sparen. Nun soll das Elterngeld umgebaut werden. Daneben soll aber auch der Mindestbetrag auf 330 Euro ansteigen und der Höchstbetrag auf 1.900 Euro. Aus Berlin, Tine Klimach.
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15: Mit Hendrik Düster. Guten Morgen. In Berlin wirft die Wahl zum Abgeordnetenhaus ihre Schatten voraus. Während am 20. September alle Berlinerinnen und Berliner ab 16 Jahren an die Urnen gerufen sind, dürfen am 11. September die Jüngeren ran. Bei den U16-Wahlen können Kinder und Jugendliche unter 16 Jahren zumindest symbolisch ihre Stimme abgeben. Berlins Landeswahlleiter Stefan Bröchler rief den Nachwuchs zum Mitmachen auf. Erfahrungen mit der Demokratie zu sammeln, beginnen nicht erst mit dem Erreichen des Wahlalters. Im Berliner Südosten wehren sich Bürger gegen die Bebauung der traditionsreichen Späthschen Baumschulen. Die Geschäftsführung übergab 22.000 Unterschriften an Bausenator Christian Gäbler, berichtet der Tagesspiegel. Der Senat plant, auf dem Areal im Stadtteil Baumschulenweg rund 2.500 Wohnungen, eine Schule und Gewerbeflächen. Befürchtungen, der Traditionsbetrieb könnte 90% seiner Fläche verlieren, wies Gäbler zurück. Kernbereiche wie der Hofladen und die historischen Gebäude blieben unberührt. Mit dem Bau wird ohnehin erst Ende der 2030er Jahre gerechnet. Berlins Wirtschaftssenatorin Franziska Giffey hat ein eigenes Kochbuch vorgestellt. Das Werk enthält 12 Lieblingsrezepte, eins für jeden Monat. Laut Giffey ist es eine Reaktion auf die Nachfragen ihrer Instagram-Follower. Das Buch erscheint in limitierter Auflage und wird verschenkt. In Brandenburg hat indes die Heidelbeerernte begonnen. Das Agrarministerium sprach zum Start in Beelitz von einer Erfolgsgeschichte. Die Anbaufläche des vitaminreichen Superfoods hat sich in den letzten 10 Jahren auf 400 Hektar mehr als verdreifacht. Die Heidelbeere ist die wichtigste Strauchbeerenkultur in Brandenburg, noch vor dem Sanddorn. Die Ernte, die läuft bis September.
0: Ich sage, das Kochbuch von Franziska Giffey, das wird auch eine Erfolgsgeschichte. Danke der Henrik für die Infos, für den Überblick, und ich gebe Ihnen einen Wetterüberblick. Da sind viele Wolken einfach unterwegs heute. Die Sonne, die hat es extrem schwer, da durchzukommen. Wahrscheinlich schafft sie das heute gar nicht. Stattdessen kommen aus den Wolken immer wieder zumindest leichte Regenschauer, jetzt auch schon am Vormittag runter. Dann am Nachmittag gibt es auch mal längere trockene Abschnitte, bevor am Abend Sie dann nochmal Ihren Regenschirm werden einsetzen können, müssen, wie Sie mögen. 21 Grad bis dahin die Maximaltemperatur heute. Morgen ebenfalls 21 Grad, der Tagesspitzenwert. Das ist nochmal ein bisschen windig, aber der Wind vertreibt auch einige Wolken. Es lockert stellenweise auch mal auf und soll trocken bleiben. Erst recht am Donnerstag bei 25 und am Freitag bei sonnigen 26 Grad maximal. Auf der A115, Dreiecke Nuthe, Talrichtung Dreieck Funkturm, Baustellenstau zwischen Kleinmachnow und dem Kreuz Zehlendorf. Außerdem auf der A100 Richtung Wedding stehen sie zum einen an, hinter der Albuinstraße, an der Baustelle dort. Es staut sich, der Stau beginnt im Tunnel Britz und dann noch im weiteren Verlauf an der Baustelle Detmolder Straße. Da brauchen sie auf der A100 Richtung Wedding ebenfalls länger. In Mitte die Gormannstraße wegen einer Gefahrenstelle immer noch zwischen Torstraße und Corina Straße. Abgeriegelt bedeutet komplett gesperrt, kein Durchkommen möglich. Außerdem A10 westlicher Berliner Ring Richtung Dreieck-Havelland zwischen Großkreuz und Föben. Baustellenstau, 10 Minuten extra Zeit. A10 nördlicher Berliner Ring Richtung Dreieck-Havelland zwischen Mühlenbeck und Birkenwerder. Da hat es einen Unfall gegeben. Die Standspur ist dadurch blockiert und es staut sich. Außerdem gibt es einen Liegenbleiber zwischen Oberkrämer und dem Dreieck-Havelland. Auch da die Standspur betroffen. Und eine Ölspur ist entstanden, entdeckt worden auf der A11 Berlin Richtung Stettin in Höhe Joachimsthal. Deswegen Gefahr durch diese Ölspur. Außerdem A111 Richtung Dreieck Charlottenburg zwischen Kreuz Oranienburg und Hennigsdorf ist ein defektes Fahrzeug liegen geblieben und auch dort die Standspur betroffen. Fahren Sie mir weiterhin vorsichtig, bleiben Sie aufmerksam, kommen Sie gut und sicher an Ihr Ziel.
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0: Und jetzt gibt er wieder den Beat vor. Der King of Pop, gleich dicht gefolgt von einem frischen aktuellen Titel von Teddy Swims, Mr. Know It All. Aber erstmal klasse Musik aus den 80ern, aus dem Jahr 82 zum Mittanzen für ihren Moonwalk über den Büroflur. Hier ist Michael Jackson mit Beat It, 9 Minuten nach 8:30.

0: Der Mann, der alles weiß. Mr. Know-It-All, der Titel von Teddy Swims, der neue, frische, aktuelle Hit hier auf ihrem Radio Paradiso um 14 Minuten vor 9. Und diese Bezeichnung, der Mann, der alles weiß, Mr. Know-It-All, passt irgendwie ja auch zu unserem Radio Paradiso WM-Reporter Nico.
1: Sie sind vielleicht nicht die Größten, tragen allerdings eine sehr große Verantwortung. Sobald ein Ball ins Aus gespielt wird, muss so schnell wie möglich ein neuer her. Und dafür sind die Ballkinder zuständig. In der Regel gibt es jedes Spiel 12 Stück hinter dem Tor, entlang der Seitenlinie und an den Spielfeldecken. Sie werden wochenlang auf ihren Einsatz vorbereitet, lernen Verhaltensweisen am Spielfeld ran und natürlich, wann und wie sie den Ball zu passen haben. Neben den Ballkindern gibt es zusätzlich noch ein Official Match Ball Carrier, ein Kind, das zu Beginn des Spiels den Ball ins Stadion trägt. Beim Achtelfinale Brasilien gegen Norwegen hat dabei ein ganz besonderer Ballträger sein Debüt gefeiert, und zwar ein humanoider Roboter namens Atlas, der pünktlich zur zweiten Halbzeit mit dem Spielball aufs Feld getrampelt ist. Irgendwie auch mal witzig zu sehen, doch ich würde das eher langfristig den Kindern lassen, die haben da wesentlich mehr von.

0: mit musikalisch sonnigen Klängen gegen die grauen Wolken hinein in diesen Dienstag, 10 Minuten vor 9.
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von France Gall aus den 80ern hier auf ihrem Radio Paradies, die besten Hits mit der meisten Abwechslung. 7:07 ist es und in der nächsten Stunde, da lade ich Sie zum einen nochmal ein, das Musikprogramm hier selbst mitzubestimmen, und ich gebe Ihnen einen konkreten Einblick in die Bücherpakete vom Thalia Flagship Store in der Townsienstraße. Schönen guten Morgen an diesem Dienstag, kommen Sie gut rein in diesen Tag. 6:09 ist es.

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10: Es ist 9 Uhr.
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12: Ich bin David Büchner. Füttern, wickeln, spielen. Wer künftig für sein Baby eine berufliche Auszeit nimmt, muss sich auf Änderungen beim Elterngeld einstellen. Familienministerin Karin Prien plant, dass künftig nur noch 12 statt 14 Monate gezahlt werden. Und auch nur dann, wenn Mütter und Väter jeweils mindestens 3 Monate berufliche Auszeit nehmen. Gleichzeitig soll der Mindestbetrag nach dem Gesetzentwurf auf 330 Euro und der Höchstbetrag auf 1.900 Euro angehoben werden. Eine Analyse des BKK-Dachverbands der Betriebskrankenkassen hat ergeben, dass nicht kurze Erkältungen, sondern lange schwere Krankheiten die großen Kostentreiber für gesetzliche Krankenversicherungen sind. Haupttreiber sind demnach psychische Erkrankungen und Muskel-Skelett-Leiden.
13: Psychische Belastungen in der Arbeitswelt nehmen immer weiter zu. Zwar machten sie nur 5,4% aller Krankschreibungen aus, im Schnitt dauerten sie aber mehr als 5 Wochen an. Daher die Forderung des BKK-Dachverbands, eine ernsthafte Debatte über Präventionsstrategien. Das Krankengeld zähle inzwischen mit 21,6 Milliarden Euro zu den größten Ausgabepositionen der Krankenversicherung, so die BKK. Aus Berlin, Tine Klimach.
12: Es ist ein milliardenschweres Geschäft. Kanada kauft bis zu 12 U-Boote bei der Kieler Werft TKMS. Das hat Premierminister Mark Carney kurz vor dem NATO-Gipfel in Ankara mitgeteilt. Bundeskanzler Friedrich Merz sprach von einem starken Zeichen der transatlantischen Zusammenarbeit. Und zum Sport. Die USA sind bei der Fußball-WM ausgeschieden. Das Team um Stürmer Balogun, dessen Sperre nach roter Karte vom Weltverband FIFA zur Bewährung ausgesetzt wurde, unterlag im Achtelfinale Belgien mit 1:4.
14: Die USA sind raus. Da half auch Trumps Eingreifen von höchster Stelle nichts. Balogun war auf dem Spielfeld, richtete aber gegen die überlegenen Belgier nichts aus. Das Spiel allerdings zog die Amerikaner in Massen vor die Fernseher. Der Skandal machte die K.O.-Runde extra populär. Viel Scham und Empörung gab es aber auch, nicht nur unter Fußballfans. Trumps Anruf bei der FIFA habe die Glaubwürdigkeit des US-Teams und der ganzen WM ruiniert, schimpfen viele. Aus den USA, Tina Eck.
12: Im zweiten Achtelfinale hat Spanien mit 1:0 gegen Portugal gewonnen.
15: Dankeschön, Babette. Danke, Tina. So, es ist wolkenverhangen und hier und da sind schon und kommen auch im Laufe des Vormittags noch ein paar Regenschauer runter. Am Nachmittag dann auch mal längere Zeit ohne Regen geht es da durch den Tag, bevor am Abend dann nochmal ein bisschen Regennachschub, ein bisschen Verlängerung der Regenschauer es geben wird. Aber morgen und die nächsten Tage soll es dann wieder trocken bleiben. Auch das Wochenende sieht momentan komplett trocken aus. 20 Grad, die aktuelle Temperatur, 21 Grad der Tagesspitze wird heute und auch

0: gesagt. A115 stadteinwärts zwischen Kleinmachnow und Kreuz Zehlendorf. Auch da Baustellenstau, mindestens 10 Minuten extra Zeit mitnehmen. Eine Gefahrenstelle ist entdeckt worden in der Gormannstraße in Mitte. Die ist deswegen zwischen Torstraße und Corinastraße komplett voll gesperrt. In keiner Richtung ist da Durchkommen möglich. Fahrbahnausbesserungen gibt es auf der A10 im östlichen Berliner Ring Richtung Dreieck Spreeau. Zwischen Hohenschönhausen und Marzahn deswegen die rechte Spur gesperrt. A10 westlicher Berliner Ring Richtung Dreieck Havelland zwischen Großkreuz und Fürben an der Baustelle 10 Minuten Wartezeit. Und einen Unfall hat es gegeben heute früh auf der A10 dem nördlichen Berliner Ring Richtung Dreieck Havelland zwischen Mühlenbeck und Birkenwerder. Deswegen dort die Standspur blockiert, deswegen dort auch weiterhin besonders aufmerksam fahren. Da laufen momentan die Bergungsarbeiten, kriege ich hier mitgeteilt. Außerdem die A13 in Berlin Richtung Dresden, die ist zwischen Rago und Mittenwalde ebenfalls nach einem Unfall gesperrt. Es staut sich ab Schönefelder Kreuz. Fahren Sie weiterhin vorsichtig bitte, kommen Sie gut und sicher an Ihr Ziel, passen Sie auf sich und auch auf alle anderen auf.
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0: Und gleich aufgepasst bei der Musikauswahl, die können Sie nämlich mitbestimmen. Danach Alex Wow in Ordinary, macht Kylie Minogue, The Locomotion.

0: Riesenhit von Alex Warren aus dem vergangenen Jahr, Ordinary, hier auf ihrem Radio Paradiso. Die besten Hits mit der meisten Abwechslung. Und das hier, das sind auch beides Hits gewesen aus unterschiedlichen Zeiten zu unterschiedlichen Fußball-Weltmeisterschaften. Willkommen bei der Radio Paradiso WM-Song-Weltmeisterschaft. Welchen dieser beiden Songs, die schon hier bei meiner Weltmeisterschaft jeweils eine Runde weitergekommen sind, welchen dieser beiden Songs möchten Sie morgen in voller Länge hören, die Sportfreunde Stiller?
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0: Ja, sie singen es schon selbst aus dem Jahr 2006, dieser WM-Song, dieser WM-Hit. Oder ist Ihnen eher nach dem aktuellen WM-Hit von Shakira? Welchen Song möchten Sie morgen bei mir in voller Länge hören? Sportfreunde Stiller oder Shakira? Machen Sie mit, bestimmen Sie das Musikprogramm mit und schreiben Sie an WhatsApp an 0308 500 unter die 80 oder eine E-Mail an redaktion@paradiso.de oder Sie gehen einfach mal bei Instagram auf unsere Story, da können Sie auch bei einer Abstimmung teilnehmen. Hier auf Ihrem Radio Paradiso bei der Radio Paradiso WM-Song-Weltmeisterschaft. Viel Spaß dabei.
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sommerliche Musik aus den 80ern. Do You Really Want to Hurt Me von Culture Club hier auf ihrem Radio Paradiso. Die besten Hits mit der meisten Abwechslung eben. 19 Minuten nach 9 haben wir es. Sommerferien, die Schulsommerferien. Übermorgen ist der erste Ferientag. Morgen werden die Zeugnisse ausgegeben und wir geben Bücherpakete aus an Sie, weil die Sommerzeit, die Sommerferien, die beste Zeit, um mal wieder ein bisschen mehr zu lesen. 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Viel Spaß dabei. Und jetzt gibt es einen Song, den Bruno Mars bei seinen 3 Konzerten hier im Olympiastadion nicht gespielt hat. Deswegen spiele ich ihn jetzt für Sie. Das ist Bruno Mars mit Count on Me. Schönen Dienstagmorgen, 9:22 Uhr.

0: großartige, unvergleichliche und hoffentlich bald wieder komplett gesundete Bonnie Tyler, Total Eclipse of the Heart. Eine Minute vor 9:30 ist es und wenn morgen der letzte Schultag ist und dann die Sommerferien beginnen, müssen Sie auch wieder mit einigen Verkehrseinschränkungen rechnen in Berlin und Brandenburg, wo der Urlaubsverkehr besonders heftig werden wird. Wohl, das hören Sie gleich im Hauptstadtkompakt bei Henrik Düster.
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2: Einem schlafenden Löwen kroch eine Maus über die Pranke. Da wachte der Löwe auf und wollte die Maus verschlingen. Sie sagte, was hast du schon von mir? Lass mich laufen und du gewinnst einen Freund für das ganze Leben. Der Löwe lachte und sagte ironisch, dann lauf nur, kleiner Freund. Wenn ich dich brauche, werde ich dich rufen. Eines Tages verfing sich der Löwe in einem Fangnetz. Je mehr er sich zu befreien suchte, desto enger zog sich das Netz zusammen. Da brüllte der Löwe laut in seiner Not. Sogleich kam die Maus. Sie zernagte Masche um Masche des Netzes. So befreite die Maus den Löwen.
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12: Ich bin Babette Büchner. Füttern, wickeln, spielen. Wer künftig für sein Baby eine berufliche Auszeit nimmt, muss sich auf Änderungen beim Elterngeld einstellen. Familienministerin Karin Prien plant, dass künftig nur noch 12 statt 14 Monate gezahlt werden. Und auch nur dann, wenn Mütter und Väter jeweils mindestens 3 Monate berufliche Auszeit nehmen. Gleichzeitig soll der Mindestbetrag nach dem Gesetzentwurf auf 330 Euro und der Höchstbetrag auf 1.900 Euro angehoben werden.
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13: Mit Henrik Düster. Guten Morgen. Zum Start der Sommerferien in Berlin und Brandenburg morgen droht am Wochenende massiver Urlaubsverkehr auf den Straßen. Gleichzeitig warnt die Polizei vor Einbrüchen während der Urlaubszeit, obwohl die Zahlen im Sommer erfahrungsgemäß niedriger liegen als im Winter. Dennoch erreichte die Zahl der Wohnungseinbrüche in Berlin im vergangenen Jahr mit über 10.600 Fällen einen Höchststand seit 2016. Besonders betroffen waren die Ortsteile Grunewald und Zehlendorf Nord. Experten raten dringend dazu, Fenster und Türen mechanisch zu sichern, Nachbarn einzubinden und auf Urlaubsfotos in sozialen Netzwerken zu verzichten. Smart-Home-Systeme können die Anwesenheit simulieren, ersetzen laut der Polizei aber keinen mechanischen Schutz. Wer mit dem Auto in den Urlaub startet, muss sich auf lange Wartezeiten einstellen. Der ADAC rechnet bereits ab Freitagnachmittag mit vollen Straßen. Besonders staugefährdet sind der Berliner Stadtring sowie die Autobahnen A9, 10, 11, 12, 13 und die A24 Richtung Hamburg. Auf der A24 gab es im vergangenen Jahr mit 29 Kilometern den längsten Stau in Brandenburg. Im Berliner Sommerbad Kreuzberg können sich Badegäste heute von 13 bis 17 Uhr kostenlos von Ärzten des Vivantes Klinikums auf Hautkrebs untersuchen lassen und sie bekommen dabei auch noch individuelle Hinweise zum Sonnenschutz. Abschließend zum Sport. Der Regionalligist VSG Altglienicke sorgt weiter für Aufsehen. Nach John Anthony Brooks hat der Verein mit dem 34-jährigen Tolga Sigerci den nächsten ehemaligen Hertha-Profi unter Vertrag genommen. Sigerci hatte zuletzt Energie Cottbus zum Aufstieg in die zweite Bundesliga verholfen.
0: Dankeschön, Henrik. Ob die jetzt gleich einen Regenschirm brauchen, weiß ich nicht. Aber wenn sie ein bisschen empfindlich sind, mal eine große Zeitung über dem Kopf oder vielleicht mal die Jacke so ein bisschen über den Kopf hinten ziehen, dürfte eigentlich ausreichen bei den Regenschauern, die runterkommen. Das sind vor allem leichte Regenschauer, die sie bis in den Nachmittag hinein begleiten werden. Dann ist es auch mal längere Zeit für ein paar Stunden trocken, bevor am Abend es dann nochmal tropfen wird. 20 Grad haben wir aktuell, 21 Grad die Maximaltemperatur heute. Morgen auch nochmal Wolken und Sonne im Wechsel, aber da halten sich die Regenschauer schon sehr bis komplett zurück. Ist noch ein bisschen windig. 21 Grad haben wir heute, auch morgen der Maximalwert. Ab Donnerstag, da wird es dann auf jeden Fall wieder sommerlicher, sichtbar sommerlich, weil sonniger. Und auch trocken wird es dann bleiben. 25 Grad am Donnerstag und am Freitag 26 Grad der Tagesspitzenwert. Ein Fahrradkorso im Landkreis Potsdam-Mittelmark Richtung Berlin wird mir hier gemeldet. Von der A115 Anschlussstelle Kleinmachnow über dann die Halenseestraße, Messedamm, Ostpreußendamm bis hin zum Spreebogen und dann Platz des Volksaufstandes 1953. Bis 13 Uhr müssen Sie deswegen auf der gesamten Strecke immer wieder mit Einschränkungen rechnen. Da kommt es auf jeden Fall auch eben zu kurzzeitigen Sperrungen. A100 Richtung Wedding hinter der Albuinstraße gibt es eine Baustelle, staut sich. Der Staubeginn ist im Tunnel Britz und dann auch im weiteren Verlauf Richtung Wedding an der Baustelle Detmolder Straße. Auch heute Morgen wieder ist da Anstehen angesagt. 115, auch das eine altbekannte Baustelle mittlerweile zwischen Kleinmachnow und Kreuz-Zehlendorf, stadteinwärts 10 Minuten Wartezeit. Mitte die Gormannstraße, die ist wegen einer Gefahrenstelle zwischen Torstraße und Corinastraße gesperrt, vollgesperrt, kein Durchkommen ist dort möglich. Die Fahrbahn wird ausgebessert auf der A10 östlicher Berliner Ring Richtung Dreieck Spreeau zwischen Hohenschönhausen und Marzahn, deswegen die rechte Spur gesperrt. A10 westlicher Berliner Ring Richtung Dreieck Havelland zwischen Großkreuz und Vöben, Stau an der Baustelle dort, und zwischen Mühlenbeck und Birkenwerder, gleiche Richtung, Unfall, Standspur ist betroffen, es staut sich auch dort und es laufen dort die Bergungsarbeiten. Und dann gibt es eine Ölspur, Vorsicht deswegen auf der A11, Berlin Richtung Stettin in Höhe Joachimsthal gibt es diese Ölspur, dass sie da nicht ins Schleudern kommen. Und noch eine letzte Meldung aus dem Landkreis Barnim zwischen Golzow und Britz. Hat es einen Unfall gegeben in diesem Bereich, auch da die Fahrbahn eingeschränkt, nur befahrbar. Fahren Sie mir vorsichtig, bleiben Sie aufmerksam und kommen Sie so dann auch sicher und heil an Ihr Ziel. Das wünsche ich Ihnen.
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0: Und falls Sie noch nicht wach sein sollten, habe ich jetzt genau den richtigen Song für Sie um 8 Minuten nach 9:30.

0: Locker leicht hineingetänzelt in und durch diesen Dienstag zu Lionel Richie, My Destiny. Gleich die Pop-Ikone aus den 80ern, Kim Wilde mit You Came. Vorher frisch aktueller Titel von Leonie, By Your Side, um 9:45.
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2: Paargeflüster. Ich hatte Ihnen ja Tipps versprochen, wie Sie die oft störende Lautstärke in der Kommunikation regulieren können. Wie bei den meisten Dingen haben wir nur bedingten Einfluss auf das, was unser Gegenüber tut. Dafür aber umso mehr auf unser eigenes Verhalten. Lassen Sie uns also bei uns selbst anfangen. Wenn Sie die Gesprächskultur in Ihrer Beziehung nachhaltig positiv verändern möchten, nehmen Sie die Überschrift Paargeflüster doch mal wörtlich. Fragen Sie Ihren Partner oder Ihre Partnerin, ob Sie ihm oder ihr etwas ins Ohr flüstern dürfen. Das erinnert Sie bestimmt an Stille Post. Genau mit der gleichen Freude sollten Sie das auch ausprobieren. Allein die Tatsache, dass Sie Ihrem oder Ihrer Liebsten zum Flüstern so nah auf die Pelle rücken, ist schon ein Schritt zu mehr Intimität und Nähe. Dazu macht es das Erzählen auch noch einfacher, weil Sie sich dabei ja gar nicht anschauen können. Nehmen wir also an, es passt gerade und Ihr Gegenüber leiht Ihnen ein Ohr. Was können Sie hineinflüstern? Fangen Sie mit den einfachen, scheinbar selbstverständlichen Dingen an. Sagen Sie Ihrem Lieblingsmenschen, warum Sie ihn so toll finden. Was ist so wunderbar, so liebenswert? Welche positiven Eigenschaften schätzen Sie? Was begeistert Sie? Welche kleinen Gesten, Eigenarten, welche Äußerlichkeiten und welche inneren Aspekte lieben Sie so sehr? Schwärmen Sie. Erzählen Sie von schönen Erinnerungen. Nennen Sie konkrete Beispiele. Bedanken Sie sich für all das, was Sie von ihm oder ihr bekommen und was Sie miteinander genießen dürfen. So lange, bis das Ohr heiß wird. Manchmal sind es die kleinsten Dinge, die den größten Platz in unseren Herzen einnehmen. Das hat mir übrigens Winnie the Pooh geflüstert.
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2: Und wenn Sie eine persönliche Beratung wünschen, schreiben Sie mich gerne an unter www.beziehungscoach-berlin.de.

Die weibliche Pop-Ikone der 80er, Kim Wilde, You Came, hier auf ihr macht und heute zu Radio Paradiso. Angenehm mit Start hinein in den Dienstagvormittag. Jetzt zum Anstoßen. Wille Walle und Natalia Avellon, hier ist Summer Wine. 7

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12: Möge dein Lächeln für den, der friert, der beste wärmende Mantel sein. Gott segne.
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13: Ich bin Babit Büchner. Die Koalition will strengere Regeln für Krankschreibungen. Der CDU-Arbeitnehmerflügel warnt jedoch vor Misstrauen gegenüber kranken Menschen. Der Vorsitzende Dennis Radke sagte im ZDF:
14: Es darf nicht der Eindruck entstehen, die Menschen seien zu faul. Leute, die keine Lust haben, die blau machen, die hat es immer und zu jeder Zeit gegeben. Aber wir haben vor allen Dingen ein Problem mit den Langzeitkranken.
13: Nach einer Analyse des BKK-Dachverbands der Betriebskrankenkassen sind lange schwere Krankheiten wie psychische Erkrankungen und Muskel-Skelett-Leiden die großen Kostentreiber für gesetzliche Krankenversicherungen. Wer künftig für sein Baby eine berufliche Auszeit nimmt, muss sich auf Änderungen beim Elterngeld einstellen. Nach einem Entwurf von Familienministerin Karin Prien sollen nur noch 12 statt 14 Monate gezahlt werden. Es soll aber auch etwas mehr Geld geben.
15: Die Länge des Elterngelds soll um 2 Monate gekürzt werden. Und Eltern erhalten es nur, wenn Mütter und Väter jeweils mindestens 3 Monate die berufliche Auszeit nehmen. So der neue Gesetzentwurf. Väter sollen dadurch mehr in die Erziehungsarbeit mit eingebunden werden. Aber es geht auch darum, Geld einzusparen. Trotzdem sollen Mindestbeitrag und Höchstbeitrag leicht ansteigen. Und es soll grundsätzlich bei der Regelung bleiben, dass das Elterngeld bei 65% des Nettoeinkommens liegt. Aus Berlin, Tine Klimach.
13: Die Ukraine hat Russland in der Nacht mit hunderten Drohnen angegriffen. Viele davon waren Richtung Moskau unterwegs. Über 450 unbemannte Flugobjekte seien über 17 russischen Regionen abgefangen worden, teilte das russische Verteidigungsministerium mit. Schäden meldeten unter anderem die grenznahe Region Belgorod und ein Industriegebiet südwestlich von Moskau. Und zum Sport. Die Niederlage konnte auch Stürmer Balogun nicht verhindern. Die USA sind bei der Fußball-WM ausgeschieden. Das Team verlor gegen Belgien mit 1:4. Das Spiel hatte für Aufsehen gesorgt, weil die FIFA die Rotsperre von Balogun vorher zur Bewährung ausgesetzt hatte und er deshalb eingesetzt werden durfte. Vorausgegangen war ein Anruf von US-Präsident Donald Trump. Im zweiten Achtelfinale hat Spanien mit 1:0 gegen Portugal gewonnen.
16: Und heute gewinnen die Wolken gegen die Sonne. Es geht dicht bewölkt weiter durch den Dienstag heute, letztlich über den gesamten Tag. Die Sonne wird kaum eine Chance haben, sich rauszutrauen. Und mit dem Regenschirm sind sie heute gut ausgestattet. Jetzt schon einige Schauer dabei und die ziehen sich zum Teil bis rein in die Mittagszeit, teilweise auch noch in den Nachmittag, wobei es zwischendrin auch längere trockene Phasen gibt. Das Ganze bei Temperaturen aktuell um 20 Grad, 21 Grad der Spitzenwert. Auch morgen am Mittwoch geht es hoch auf bis zu 21 Grad. Regen wird keiner runterkommen. Und zwischen dichten Wolken kann sich morgen auch immer mal wieder die Sonne zeigen. Staut sich aktuell und auch heute auf der A100 in Richtung Wedding, hier an der Baustelle Detmolder Straße. Bitte um die 10 Minuten mehr einplanen. 10 Minuten mehr sind es auch auf der A115, Dreieck Nutetal Richtung Dreieck Funkturm, hier an der Baustelle zwischen Kleinmachnow und Kreuz Zehlendorf. Ansonsten kommen Sie im Moment recht gut durch. Damit wünsche ich Ihnen eine gute Fahrt.
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1: Als wir am 12. Februar 1997 mit Herzklopfen in die Stadt gingen, glaubte wohl keiner von uns, dass wir heute, 29 Jahre und 5 Monate später, in den Räumen von Radio Paradiso in der Nähe des Checkpoint Charlie sitzen würden und eine Gesellschafterversammlung abhalten. Aber allen Unkenrufen zum Trotz sendet Radio Paradiso seit dem Aschermittwoch 1997 jeden Tag 24 Stunden und finanziert sich ausschließlich über Werbeeinnahmen. Im Fokus des Vollprogramms stehen Nächstenliebe, Toleranz sowie stündlich gesendete geistliche Impulse, die sogenannten Gedanken zum Auftanken. Musikalisch ist der Sender auf entspannte Softhits und Klassiker. Totgesagte leben länger. Das gilt sowohl für Paradiso, das erste und einzige werbefinanzierte Radioprogramm, das sich den jüdisch-christlichen Grundwerten verpflichtet sieht, und das gilt auch für UKW, DRB und Internetradio. Video Kills the Radio Star sang die britische Band The Buggles zum Sendestart 1979. Sie sollten nicht recht behalten. Wenn man sich schon beim Chinesen unter 300 Gerichten entscheiden muss, stellt man sich nicht auch noch sein eigenes Radioprogramm zusammen. Das mag old-fashioned sein, aber ich kenne einen Freund, meinen Ankermann, der mich morgens weckt, mich freundlich in den Tag begleitet und mir die eine oder andere inhaltliche und musikalische Neuigkeit mit in den Tag gibt. Gedanken zum Auftanken, ein kurzer Impuls, der mich nachdenklich macht. Der Mahler meint auch schon lange, manche ärgern sich vielleicht darüber, aber die Mediadaten beweisen, dass nicht wenige Menschen bereit sind, sich auch mal mit gegen den Strich gebürsteten Aussagen konfrontieren und sich nicht nur berieseln zu lassen. Und 80% des Einschaltimpulses ist Musik. Darum spielen wir das, was unser Publikum hören will und nicht nur das, was uns persönlich gefällt. Wir sind im 30. Jahr und wahrlich in die Jahre gekommen. Aber unser Team ist auch jung und darum glauben wir an die Zukunft des Radios und auch an die Zukunft von Radio Paradiso. Auf die nächsten 30 Jahre.
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10: Mit Henrik Düster. Guten Tag. Auf dem Gelände des ehemaligen Tanklagers Langwitz wird deutlich weniger Wohnraum entstehen als geplant. Die Senatsverwaltungen einigten sich auf einen Kompromiss. 40% der Fläche am Teltow-Kanal werden für Gewerbe reserviert, 60% für Wohnungen. Statt der ursprünglich erhofften bis zu 1500 Wohnungen rechnet die Bauverwaltung nun eher mit rund 500. Der Bezirk Steglitz-Zehlendorf kritisierte die Entscheidung und sprach von verschenktem Wohnraum. Bis zum Baubeginn werden voraussichtlich noch rund 8 Jahre vergehen. In Kreuzberg formiert sich Widerstand gegen die temporäre Ansiedlung einer Schule für ehemalige Suchtkranke. Die sogenannte Tannenhofschule, an der abstinent lebende Erwachsene ihren Schulabschluss nachholen, soll für 2 Jahre in ein Gebäude der Rosa-Parks-Grundschule ziehen. Das Bezirksamt Friedrichshain-Kreuzberg betonte, dass die Zugänge strikt getrennt seien und Begegnungen ausgeschlossen sind. Dennoch fordern besorgte Eltern in einer Petition und auf einer geplanten Kundgebung ein klares Schutzkonzept und kritisieren die späte Informationspolitik. Die Krankenhausreform des Bundes wirft in Brandenburg ihre Schatten voraus. Die 2 größten Potsdamer Kliniken schränken bereits ab August ihr Angebot massiv ein, um Kosten zu senken und die Qualität zu konzentrieren. Das Klinikum Ernst von Bergmann streicht die Bereiche Orthopädie und Gefäßchirurgie. Rund ein Dutzend Arztstellen sind betroffen. Das Alexianer St. Josef Krankenhaus schließt die Neurologie sowie die Frauenheilkunde und Geburtshilfe. Rund 50 Mitarbeitende sind hier betroffen. Für Ärzte und Hebammen gibt es vorerst keine Weiterbeschäftigung.
11: Es plätschert und plattert hier gerade bei mir vom Studio am Checkpoint Charlie. Es geht insgesamt auch eher nass weiter, wobei es am frühen Nachmittag auch längere Regenpausen geben wird. Dann am späten Nachmittag geht's weiter mit den nächsten Schauern. Das Ganze heute bei Top-Temperaturen um 21 Grad. Auch morgen am Mittwoch wird es auf 21 Grad hochgehen. Regen ist allerdings nicht mehr in Sicht. Und zwischen teilweise dichten Wolken wird sich auch immer wieder länger die Sonne zeigen können. Auf dem Stadtring brauchen Sie wieder besondere Geduld. A100 Richtung Wedding sind aktuell 10 Minuten Passierdauer, die Sie brauchen an der Baustelle Detmolder Straße. Auf der A115 Dreieck-Nutetal Richtung Dreieck-Funkturm stehen Sie ebenfalls an mit 10 Minuten mehr an der Baustelle zwischen Kleinmachnow und Kreuz Zehlendorf. Dann gibt es Einschränkungen aufgrund von Vermessungsarbeiten auf der A103 Richtung Schöneberg. Zwischen Wolfensteindamm, Schlossstraße und Saarstraße ist die Fahrbahn auf 2 Spuren verengt. Und es finden Grünpflegearbeiten statt auf der A114 stadteinwärts. Zwischen dem Dreieck Pankow und der Pasewalker Straße, hier ist die rechte Spur gesperrt. Kommen Sie gut durch die Stadt und kommen Sie vor allem sicher an Ihr Ziel.
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11: Und mit dem motivierenden Sound der 80er. Fairen Dienstagvormittag. Elton John, I'm Still Standing. Hier auf Ihrem 98.2 Radio Paradiso. 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
8: Ich bin David Büchner. Die Koalition will strengere Regeln für Krankschreibungen. Doch aus der Kanzlerpartei kommt Kritik. Der CDU-Arbeitnehmerflügel warnt, schärfere Vorschriften könnten nach hinten losgehen.
9: Denn das Signal, das bei den Menschen ankomme, heißt, ihr macht zu viel blau, wir misstrauen euch, warnt der Chef des CDU-Arbeitnehmerflügels und befürchtet, dass am Ende viele Beschäftigte länger ausfallen als eigentlich nötig. Die Regierung will telefonische Krankschreibungen abschaffen und ab dem ersten Krankheitstag soll auch eine Arbeitsunfähigkeitsbescheinigung vorgelegt werden. Viel Kritik an den Plänen kommt auch von Ärzten und den Krankenkassen. Claudia Wächter, Nachrichtenredaktion.
8: Die Staats- und Regierungschefs der NATO-Länder kommen heute zu ihrem Gipfeltreffen in Ankara zusammen. Thema ist unter anderem der Ukraine-Krieg. In der Nacht hatte Kiew Russland mit hunderten Drohnen angegriffen, viele davon mit Ziel Moskau.
10: In Moskau wurden bislang keine Schäden gemeldet. Nur die Fluggäste mussten sich einmal mehr mit den stundenlangen Sperrungen der Airports rund um die Hauptstadt arrangieren. In den russischen Regionen gingen derweil Industrieobjekte in Flammen auf. Medienberichten nach handelt es sich um Betriebe, die zur Öl- und Gasindustrie gehören, mit der Russland seinen Krieg gegen die Ukraine finanziert. Der ukrainische Präsident Selenskyj hatte erst in der Nacht gesagt, dass der Luftkampf zur bestimmenden Kriegskomponente werde. Die Ukraine könne dort nun mithalten, versicherte er. Aus Moskau, André Balin.
8: In Deutschland ist im ersten Halbjahr eine Rekordzahl neuer Startups entstanden. Bis Ende Juni wurden mehr als 3000 neue Firmen gegründet, zeigt eine neue Studie des Startup-Verbands. Das seien 52% mehr als im zweiten Halbjahr 2025. Nach Ansicht des Verbands ist der zentrale Treiber die künstliche Intelligenz. Mehr als ein Drittel der Neugründungen hatten einen klaren KI-Bezug, so die Studie. Und zum Sport. Mit den USA ist bei der Fußball-WM auch der letzte der drei Gastgeber ausgeschieden. Die Mannschaft verlor ihr Achtelfinale gegen Belgien mit 1:0. Obwohl die FIFA die Rotsperre von US-Stürmer Balogun nach einem Anruf von US-Präsident Trump vorher zur Bewährung ausgesetzt hatte. Belgien trifft nun im Viertelfinale auf Spanien. Das Team hatte vorher mit 1:0 gegen Portugal gewonnen.
11: Es geht mit dichten grauen Wolken durch den Dienstag heute. Die Wolken bringen auch noch Regen mit, jetzt über den Vormittag. Ab der Mittagszeit wird es mal kurz eine Regenpause geben, aber spätestens im Laufe des Nachmittags kommen die nächsten Regenschauer runter. Das Ganze bei Temperaturen aktuell um 19 Grad, 21 Grad der Spitzenwert. Am Mittwochmorgen erreichen wir ebenfalls 21 Grad maximal. Regen wird keiner in Sicht sein, es bleibt morgen trocken. Und neben dichten Wolken gibt es auch immer wieder die Chance, die Sonne zu Gesicht zu bekommen. Staut sich nach wie vor auf dem Stadtring A100 Richtung Wedding. Hier an der Baustelle Detmolder Straße. Bitte 10 Minuten mehr einplanen. Und auf der A115 Dreieck Nutetal Richtung Dreieck Funkturm gibt es ebenfalls Stau an der Baustelle zwischen Kleinmachnow und Kreuz Zehlendorf. Dann finden Grünpflegearbeiten statt auf der A114 stadteinwärts. Zwischen Dreieck Pankow und Pasewalker Straße ist deshalb die rechte Spur gesperrt. Und auch auf der A113 wird sich ums Grün gekümmert. Grünpflegearbeiten stadtauswärts hier zwischen Dreieck Neukölln und Johannisthaler Chaussee. Auch hier ist die rechte Spur gesperrt. Kommen Sie gut durch die Stadt und fahren Sie vorsichtig.
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11: Das war ein sehr spannender Einblick heute früh in das Schulleben meiner lieben Kollegen. Wer von uns durch sein noch nicht ganz so herausragendes Sozialverhalten aufgefallen

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1: Die Britin Emmeline Pankhurst kämpft zum Teil mit gewaltsamen Mitteln bis zu ihrem Tod im Jahre 1928 für die Rechte von Frauen. Im selben Jahr wird das allgemeine Wahlrecht für Frauen in Großbritannien eingeführt. Aus einer Rede von Emmeline Pankhurst.
2: Ich bin als gefährliche Person eingestuft, verurteilt zu einer Gefängnisstrafe. Kein einziger Mann wurde je aus einer politischen Versammlung ausgeschlossen, nur weil er Fragen gestellt hat. Es waren Frauen, die aus Versammlungen geworfen wurden, weil sie es gewagt haben, Fragen zu stellen. Sie wurden brutal misshandelt, wurden ins Gefängnis geworfen, ehe auch nur 24 Stunden vergangen waren. Wir haben die Regierung Englands in eine Lage gebracht, in der sie nur eine Wahl hat. Entweder sie tötet uns Frauen oder sie gibt uns Frauen das Recht zu wählen.
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12: Mit Henrik Döster. Guten Tag. In Berlin wirft die Wahl zum Abgeordnetenhaus ihre Schatten voraus. Während am 20. September alle Berlinerinnen und Berliner ab 16 Jahren an die Urnen gerufen sind, dürfen am 11. September die Jüngeren ran. Bei den U16-Wahlen können Kinder und Jugendliche unter 16 Jahren zumindest symbolisch ihre Stimme abgeben. Berlins Landeswahlleiter Stefan Bröchler rief den Nachwuchs zum Mitmachen auf. Erfahrungen mit der Demokratie zu sammeln, beginnen nicht erst mit dem Erreichen des Wahlalters. Im Berliner Südosten wehren sich Bürger gegen die Bebauung der traditionsreichen Späthschen Baumschulen. Die Geschäftsführung übergab 22.000 Unterschriften an Bausenator Christian Gäbler, berichtet der Tagesspiegel. Der Senat plant, auf dem Areal im Stadtteil Baumschulenweg rund 2.500 Wohnungen, eine Schule und Gewerbeflächen. Befürchtungen, der Traditionsbetrieb könnte 90% seiner Fläche verlieren, wies Gäbler zurück. Kernbereiche wie der Hofladen und die historischen Gebäude blieben unberührt. Mit dem Bau wird ohnehin erst Ende der 2030er Jahre gerechnet. Berlins Wirtschaftssenatorin Franziska Giffey hat ein eigenes Kochbuch vorgestellt. Das Werk enthält 12 Lieblingsrezepte, eins für jeden Monat. Laut Giffey ist es eine Reaktion auf die Nachfragen ihrer Instagram-Follower. Das Buch erscheint in limitierter Auflage und wird verschenkt. In Brandenburg hat indes die Heidelbeerernte begonnen. Das Agrarministerium sprach zum Start in Beelitz von einer Erfolgsgeschichte. Die Anbaufläche des vitaminreichen Superfoods hat sich in den letzten 10 Jahren auf 400 Hektar mehr als verdreifacht. Die Heidelbeere ist die wichtigste Strauchbeerenkultur in Brandenburg, noch vor dem Sanddorn. Die Ernte, die läuft bis September.
8: 19 Grad die aktuelle Temperatur, windig ist es und dicht bewölkt. Außerdem können heute im Tagesverlauf immer noch und immer wieder ein paar Schauer runterkommen, jetzt noch am Vormittag. Ab der Mittagszeit wird es eine kleine Regenpause geben, aber im Laufe des Nachmittags kommen die nächsten Schauer runter. Das Ganze bei Top-Temperaturen, die wir heute erreichen, um 21 Grad. Morgen am Mittwoch erreichen wir ebenfalls 21 Grad maximal. Morgen wird es trocken bleiben und neben ein paar Wolkenfeldern wird sich auch immer wieder die Sonne zeigen können. Nach wie vor brauchen Sie Geduld auf dem Stadtring, heute besonders auf der A100 Richtung Wedding. Hinter der Albuinstraße an der Baustelle stehen Sie an, bereits ab dem Tunnel Britz bitte 10 Minuten mehr einplanen. Außerdem stockt's an der Baustelle auf der A115, Dreieck Nutetal Richtung Dreieck Funkturm zwischen Kleinmachnow und Kreuz Zehlendorf. Auf der A114 finden Grünpflegearbeiten stadteinwärts. Deshalb ist zwischen Dreieck Pankow und Pasewalker Straße die rechte Spur gesperrt. Und auf der A113 stadtauswärts ist zwischen Dreieck Neukölln und Johannisthaler Chaussee ebenfalls die rechte Spur gesperrt. Auch hier laufen Grünpflegearbeiten. Fahren Sie vorsichtig und kommen Sie gut und vor allem sicher an Ihr Ziel.
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8: Und es steht die nächste Runde unserer Radio Paradiso WM-Song-Weltmeisterschaft an. Zwischen welchen beiden WM-Songs Sie heute auswählen können, das hören Sie gleich nach Eros Ramazzotti und Tina Turner und jetzt nach Donna Summer aus den 80ern.

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0: Der Mann, der Ihnen das Wochenende in den Dienstag bringt. Zumindest mit seinem Namen. The Weeknd, Less Than Zero, hier auf Ihrem 98.2 Radio Paradiso. Und es geht in die nächste Runde unserer Radio Paradiso WM-Song-Weltmeisterschaft. Sie entscheiden über unser Musikprogramm. Sie haben die Wahl aus 2 WM-Songs und können entscheiden, welcher morgen früh in voller Länge gespielt werden soll. Hierbei willkommen bei Thorsten Wittke und welcher Song damit in die nächste Runde einzieht. Möchten Sie lieber die Sportfreunde Stiller hören mit ihrer Fußballhymne?
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soll es doch lieber Shakira werden mit dem offiziellen WM-Song aus diesem Jahr. Shakira mit Dai Dai oder die Sportfreunde Stiller mit 54, 74, 90, 2006. Stimmen Sie jetzt gerne ab, schreiben Sie uns Ihren Favoriten. 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Eine E-Mail können Sie uns auch gerne schreiben an redaktion@paradiso.de oder Sie nehmen an unserer Abstimmung auf Instagram teil. 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
11: Ich bin Babit Büchner. Die Bundesregierung muss sparen. Die Förderung von Wärmepumpen und anderen klimafreundlichen Heizungen soll daher in den nächsten Jahren deutlich sinken. Das geht aus einer Vorlage für den Haushaltsausschuss des Bundestags hervor, die der Deutschen Presseagentur vorliegt. Rund 2,1 Milliarden Euro sollen damit bis 2030 eingespart werden. Die Koalition will strengere Regeln für Krankschreibungen. Der Chef des CDU-Arbeitnehmerflügels Dennis Radke warnt jedoch, dass schärfere Vorschriften nach hinten losgehen könnten. Er sagte am Morgen im ZDF:
12: Die Rückmeldung, die ich aus der Praxis in den letzten Tagen bekommen habe, war eher die Sorge so nach dem Motto, viele Menschen, die jetzt vielleicht einen Tag fehlen, werden dann demnächst direkt für 3 oder 5 Tage krankgeschrieben. Das muss man jetzt einfach auch nochmal diskutieren.
11: Es dürfe zudem nicht der Eindruck entstehen, die Menschen seien zu faul, so Radke. In einer angespannten internationalen Lage kommen die Staats- und Regierungschefs der NATO-Länder heute zu ihrem Gipfeltreffen in Ankara zusammen. Thema ist unter anderem der Ukraine-Krieg. In der Nacht hatte Kiew Russland mit hunderten Drohnen angegriffen, viele davon mit dem Ziel Moskau.
13: In Moskau wurden bislang keine Schäden gemeldet. Nur die Fluggäste mussten sich einmal mehr mit den stundenlangen Sperrungen der Airports rund um die Hauptstadt arrangieren. In den russischen Regionen gingen derweil Industrieobjekte in Flammen auf. Medienberichten nach handelt es sich um Betriebe, die zur Öl- und Gasindustrie gehören, mit der Russland seinen Krieg gegen die Ukraine finanziert. Der ukrainische Präsident Selenskyj hatte erst in der Nacht gesagt, dass der Luftkampf zur bestimmenden Kriegskomponente werde. Die Ukraine könne dort nun mithalten, versicherte er. Aus Moskau, André Balin.
11: Es sind neue Höchstwerte. Die Lebenserwartung in Deutschland ist im vergangenen Jahr weiter angestiegen. Für Frauen lag sie bei 83,6 Jahren, teilte das Statistische Bundesamt mit. Das sind 2 Monate mehr als im Vorjahr. Die Lebenserwartung von Männern lag demnach bei 79 Jahren und einem Monat und damit 3 Monate höher als 2024.
3: geht mit dichten Wolken weiter durch den Dienstag. Die bringen heute im Tagesverlauf auch noch ein paar Schauer mit. Über die nächsten Stunden bleibt zwar oft auch länger trocken, aber dann spätestens am späten Nachmittag sind die nächsten Schauer dabei. Das Ganze bei Topwerten um 21 Grad. 19 Grad messen wir im Moment. Morgen am Mittwoch geht es hoch auf bis zu 22 Grad. Morgen wird es ein Wechselspiel geben aus dichten Wolken, aber immer wieder auch ein paar Auflockerungen, Sonnenschein. Und Regen kommt morgen am Mittwoch keiner runter. Nach wie vor ist Anstehen angesagt auf der A100 Richtung Wedding. Sind aktuell 10 Minuten mehr hinter der Albuinstraße an der Baustelle. Der Stau beginnt schon im Tunnel Britz. Außerdem Geduld auf der A115, Dreieck Nutetal Richtung Dreieck Funkturm. Hier gibt Stau an der Baustelle zwischen Kleinmachnow und Kreuz Zehlendorf. Und noch eine Meldung von der S-Bahn. Es hat eine Reparatur gegeben an einem Signal zwischen Grünau bzw. Alt-Glienicke und Adlershof. Das Signal konnte repariert werden, allerdings kommt es immer noch zu Verspätungen und teilweise Ausfällen bei den Linien S46, S8, S85 und S9. Hier bitte Geduld mitbringen. Kommen Sie ansonsten gut durch die Stadt und kommen Sie sicher an Ihr Ziel.
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3: Und Cliff Richard bringt sie leidenschaftlich hauchend in die Mittagspause. Jetzt mit den 80ern.

Machen Sie sich einen entspannten Dienstag mit uns, mit Ihrem 98.2 Radio Paradiso. Und jetzt mit Musik aus dem Disney-Film Tarzan, Phil Collins, You'll Be In My Heart.

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1: Der Philosoph Diogenes aß zum Abendessen Linsen. Das sah der Philosoph Aristippus, der ein angenehmes Leben führte, indem er dem König schmeichelte. Sagte Aristippus, wenn du lerntest, dem König gegenüber unterwürfig zu sein, müsstest du nicht von solchem Abfall wie Linsen leben. Sagte Diogenes, wenn du gelernt hättest, mit Linsen auszukommen, brauchtest du nicht dem König zu schmeicheln.
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11: mit Henrik Düster. Guten Tag. Zum Start der Sommerferien in Berlin und Brandenburg morgen droht am Wochenende massiver Urlaubsverkehr auf den Straßen. Gleichzeitig warnt die Polizei vor Einbrüchen während der Urlaubszeit, obwohl die Zahlen im Sommer erfahrungsgemäß niedriger liegen als im Winter. Dennoch erreichte die Zahl der Wohnungseinbrüche in Berlin im vergangenen Jahr mit über 10.600 Fällen einen Höchststand seit 2016. Besonders betroffen waren die Ortsteile Grunewald und Zehlendorf Nord. Experten raten dringend dazu, Fenster und Türen mechanisch zu sichern, Nachbarn einzubinden und auf Urlaubsfotos in sozialen Netzwerken zu verzichten. Smart-Home-Systeme können die Anwesenheit simulieren, ersetzen laut der Polizei aber keinen mechanischen Schutz. Wer mit dem Auto in den Urlaub startet, muss sich auf lange Wartezeiten einstellen. Der ADAC rechnet bereits ab Freitagnachmittag mit vollen Straßen. Besonders staugefährdet sind der Berliner Stadtring sowie die Autobahnen A9, 10, 11, 12, 13 und die A24 Richtung Hamburg. Auf der A24 gab es im vergangenen Jahr mit 29 Kilometern den längsten Stau in Brandenburg. Im Berliner Sommerbad Kreuzberg können sich Badegäste heute von 13 bis 17 Uhr kostenlos von Ärzten des Vivantes Klinikums auf Hautkrebs untersuchen lassen und sie bekommen dabei auch noch individuelle Hinweise zum Sonnenschutz. Abschließend zum Sport. Der Regionalligist VSG Altglienicke sorgt weiter für Aufsehen. Nach John Anthony Brooks hat der Verein mit dem 34-jährigen Tolga Sigerci den nächsten ehemaligen Hertha-Profi unter Vertrag genommen. Sigerci hatte zuletzt Energie Cottbus zum Aufstieg in die zweite Bundesliga verholfen.
12: Wenn Sie heute noch raus möchten, dann am besten jetzt. Wir haben die trockene Phase des Tages erreicht. Es bleibt jetzt erstmal überwiegend niederschlagsfrei. Ein paar Restregenschauer können noch runterkommen. Die klingen aber langsam ab und werden erst zum späten Nachmittag gegen 17 Uhr wieder einsetzen. Das Ganze bei Temperaturen aktuell um 20 Grad. 21 Grad der Spitzenwert. Am Mittwochmorgen wird es trocken weitergehen, zwar auch noch oft mit dichten Wolken, aber zwischendrin gibt es immer wieder die Chance auf Auflockerungen, sogar ein paar Sonnenstrahlen, die sich durchsetzen können. Das ganze Morgen bei 22 Grad maximal. Es gibt ein Update von der Frankfurter Allee in Friedrichshain. Hier hatte es einen Wasserrohrbruch gegeben. Inzwischen konnte in Höhe Samariterstraße zumindest wieder eine Spur freigegeben werden. Dennoch bitte hier weiter mit längeren Wartezeiten rechnen. Das Rohr wird wohl im Laufe der Sommerferien komplett ausgetauscht. Dann brauchen Sie Geduld, auch noch auf dem Stadtring A100 Richtung Wedding. Stau an der Baustelle Detmolder Straße mit aktuell 10 Minuten Verzögerung. Und es staut sich auch auf der A115, Dreieck Nutetal Richtung Dreieck Funkturm, hier an der Baustelle zwischen Kleinmachnow und Kreuz Zehlendorf. Kommen Sie ansonsten gut durch die Stadt und kommen Sie sicher an Ihr Ziel.
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12: Und wir schicken Sie in dieser Woche zum Classic Open Air. Alle Infos dazu gibt's hier gleich. Vorher holen wir musikalisch zumindest die Sonne zurück mit Leonie und Don't Worry. Und jetzt geht's rein in die 80er. So mit Alice Moyet. For You Only.

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0: Das Ganze bei Temperaturen aktuell um 20 Grad. 21 Grad der Spitzenwert. Morgen am Mittwoch geht es hoch auf 22 Grad maximal. Es wird auch morgen oft bewölkt weitergehen, immer wieder aber auch mit sonnigen Auflockerungen. Und Regen kommt morgen keiner runter. Staut sich nach wie vor auf der A100 Richtung Wedding, hinter der Albuinstraße hier an der Baustelle. Der Stau beginnt bereits im Tunnel Britz. Hier bitte 10 Minuten mehr einplanen. 10 Minuten länger dauert es auch auf der A115, Dreieck Nutetal Richtung Dreieck Funkturm, hier an der Baustelle zwischen Kleinmachnow und Kreuz Zehlendorf. Und es gibt nach wie vor Einschränkungen auf der A113 stadtauswärts. Zwischen Johannisthaler Chaussee und dem Tunnel Rodower Höhe ist die rechte Spur gesperrt. Hier finden Grünpflegearbeiten statt. Fahren Sie vorsichtig und kommen Sie gut und möglichst gelassen ans Ziel.
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0: 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Nach unter anderem frischer aktueller Musik von Holly Humberstone. Und wir starten mit Bronski Beat.

Frische aktuelle Musik für ihren liebevollen Dienstag. Holly Humberstone, To Love Somebody, hier auf ihrem 98.2 Radio Paradiso. Und jetzt liebevoll in die 90er Jahre zu Donna Lewis, I Love You, Always Forever.

nicht mehr lang, dann geht's zumindest schon mal für Ihre Kinder in die Sommerferien. 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
1: Ich wünsche dir nicht den Himmel auf Erden, aber einen Freund, der dich ganz versteht. Ich wünsche dir nicht die große Karriere, nur den guten Weg, den du gehen kannst. Ich wünsche dir nicht allen Reichtum der Welt, aber ganz viel von dem, was man Hoffnung nennt. Ich wünsche dir nicht Erfolg, der dich stolz macht, aber die Liebe, die dich verwandeln kann.
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13: Mit Jörg Trotzki, guten Tag. Während der laufenden Fußball-Weltmeisterschaft sind die Fälle häuslicher Gewalt hier in Berlin deutlich gestiegen. Experten nennen als Ursachen die Hitze, den Alkohol und Enttäuschungen. Nahezu 400 Fälle von häuslicher Gewalt verzeichnete die Polizei demnach. Vom 18. bis zum 24. Juni meldet der RBB. Das sei ein Anstieg von über 20% gegenüber dem Vorjahreszeitraum. Die Zahlen nach dem frühen Ausscheiden der deutschen Nationalmannschaft sind in dieser Statistik noch nicht erfasst. Das Waldgymnasium in Berlin-Charlottenburg wird nicht in eine integrierte Sekundarschule umgewandelt. Die Bezirksverordnetenversammlung hat den umstrittenen Vorstoß der Stadträtin Heike Schmidt-Schmelz vorerst gestoppt. Wer tiefgreifende Veränderungen an einer Schule plant, müsse diese transparent begründen, so die Begründung der SVV. Die Pläne, aus dem Waldgymnasium eine ISS zu machen, um so auf den gestiegenen Bedarf nach Sekundarschulplätzen zu reagieren, hatte zu massiven Protesten bei Lehrern, Schülern und Eltern geführt. Nach dem schweren Straßenbahnunfall in Rüdersdorf gehen die Ermittlungen zur Unfallursache weiter. Es war bereits der zweite Unfall innerhalb eines Jahres. Schon im Oktober 2025 hatte es einen Zusammenstoß zweier Straßenbahnen auf demselben Gleis gegeben. Bei dem Unfall gestern zwischen Schöneiche und Rüdersdorf waren nach Polizeiangaben mindestens 9 Menschen verletzt worden.
14: 25 Grad die aktuelle Temperatur. Damit haben wir den Höchstwert für heute erreicht. Sehr viel höher werden die Temperaturen nicht mehr steigen. Dazu geht es jetzt oft trocken weiter. Aber im Laufe des Nachmittags steigt die Regenwahrscheinlichkeit erneut. Spätestens so gegen 16, 17 Uhr ist mit den nächsten Regenschauern zu rechnen. Am Mittwochmorgen geht es trocken weiter. Zwar oft noch bewölkt, aber immer wieder auch mit sonnigen Auflockerungen. Und die Temperaturen steigen morgen auf bis zu 22 Grad. Es gibt eine neue Baustelle in Reinickendorf auf der Pankower Allee. Die Fahrbahn ist in Höhe Franz-Neumann-Platz gesperrt. Das Ganze geht voraussichtlich bis Anfang August hier drumherum. Bitte mit längeren Wartezeiten rechnen. Länger dauert es auch auf der A100 in Richtung Wedding. Hinter der Albuinstraße stehen sie an der Baustelle mit 10 Minuten Verzögerung. Und 10 Minuten mehr auch auf der A115, Dreieck Nutetal Richtung Dreieck Funkturm. Hier an der Baustelle zwischen Kleinmachnow und Kreuz Zehlendorf. Fahren Sie vorsichtig und kommen Sie gut und vor allem sicher an Ihr Ziel.
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14: Und es geht locker leicht durch Ihren Dienstag. Gleich mit Robbie Williams, mit den 90ern, Supreme. Und das hier Soul Sister aus den 80er Jahren mit The Way to Your Heart.

0: Somber legt die Kleider ab. Musikalisch gerade mit Undressed hier bei Berlins besten Hits mit der meisten Abwechslung. Und für die meiste Abwechslung geht's gleich ins Jahr 2005 zu Melanie C, First Day of My Life. Und Afra David bringt die 80er mit, gleich hier mit Words.
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3: 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Leider wird es bei Schulen heute noch nicht so angenommen, weil die das in eine Pappkiste packen und dann in den Schrank einschließen.
2: Das Handy, ne? 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
7: Ich bin Dirk Zeitler. In einer angespannten internationalen Lage kommen die Staats- und Regierungschefs der NATO-Länder heute zu ihrem Gipfeltreffen in Ankara zusammen. Unklar ist, welche Rolle die USA in Zukunft spielen wollen. Von US-Präsident Trump kommt immer wieder Kritik auch an Deutschlands NATO-Beitrag. Bundeskanzler Merz zeigte sich vor dem Abflug nach Ankara dennoch optimistisch.
8: Von diesem Gipfel soll die Botschaft ausgehen. Wir bauen eine europäischere NATO, damit die NATO transatlantisch bleiben kann.
7: Die NATO bereitet sich derweil auf eine massive Ausweitung der Kriegsführung mit Drohnen vor. Im Zuge einer neuen Initiative wollten Verbündete in den kommenden 5 Jahren mehr als 40 Milliarden Dollar in Fähigkeiten zur Drohnenabwehr investieren. Das kündigte NATO-Generalsekretär Rutte an. Das Europäische Parlament hat für ein Prüfverfahren gegen die rechtspopulistische Parteienfamilie Europa der souveränen Nation gestimmt. Die zuständige Aufsichtsbehörde soll nun mögliche Verstöße der ESN-Partei prüfen. Dem Zusammenschluss gehört auch die AfD an. Die Lebenserwartung bei Geburt in Deutschland ist im vergangenen Jahr im Vergleich zum Vorjahr angestiegen. Für Frauen lag sie bei 83,6 Jahren, wie das Statistische Bundesamt mitteilte. Das sei ein Anstieg von 2 Monaten im Vergleich zum Vorjahr. Die Lebenserwartung von Männern lag demnach bei 79,1 Jahren. Und damit 3 Monate höher als noch ein Jahr davor.
9: Für die Bundesländer wird die Lebenserwartung für 3 Jahreszeiträume angegeben. Im aktuellen Zeitraum hatte Baden-Württemberg sowohl bei Männern als auch bei Frauen die höchste Lebenserwartung. Mit 84,4 Jahren bei den Frauen und 80,3 Jahren bei den Männern. Dass wir immer älter werden, ist auch Teil der aktuellen Rentendebatte. Erst kürzlich hatte dazu ein Vorschlag Schlagzeilen gemacht. Die Rentenkommission hatte die Idee, die Rente an die Lebenserwartung zu koppeln. Ein Jahr mehr Lebenserwartung sollte 8 Monate längeres Arbeiten und 4 Monate längeren Rentenbezug ergeben. Tine Klimach, Nachrichtenredaktion.
7: Die Bundesregierung muss sparen. Die Förderung von Wärmepumpen und anderen klimafreundlichen Heizungen soll daher in den nächsten Jahren deutlich sinken. Dies geht aus einer Vorlage für den Haushaltsausschuss des Bundestages hervor.
10: Ja, die Sonne kommt heute wieder nicht durch, sind viele dichte Wolken unterwegs, ab und an auch ein bisschen Regen mit dabei, also trocken bleiben wir nicht. Windig ist es, die Topwerte aktuell 21 Grad in und um Berlin. 22 Grad bekommen wir dann morgen am Dienstag, am Mittwoch, heute ist der Dienstag, morgen am Mittwoch. Insgesamt aber trocken, also Regenwolken morgen nicht mit dabei. Ansonsten Sonne und Wolken im Mix. Der Wind bleibt uns erhalten und noch mal mehr Sonne gibt's dann am Donnerstag bei Topwerten von 24 Grad. 113 statt auswärts zwischen Johannisthaler

Zwei Songs, die heute im direkten Duell gegeneinander antreten. Und wie die sie da mitmachen können, wie sie mit abstimmen können, das hören Sie gleich, unter anderem nach Joe Cocker. Mit dem starten wir rein in den Dienstagnachmittag, 2:04. Unchain My Heart.

an. Wir versprechen Ihnen, wir respektieren das von Ihnen gewählte Ergebnis. Bei uns ruft da keiner den Programmchef an, um doch noch den Song zu ändern, so wie Trump bei der FIFA. Nee, bei unserer Radio Paradiso WM, Song WM, da geht wirklich alles mit rechten Dingen zu. Sehr nach 92 Radio Paradiso, das gerade Tasmin Archer, die 90er Sleeping Satellite. Ja, heute haben wir ein richtiges Duell, das kann ich schon mal sagen. Heute treten an aus dem Sommermärchenjahr 2006 die Sportfreunde Stiller. 54.

0: sein.
1: Ja, für einen grandiosen dritten Platz hat es damals gereicht. Schöne, schöne Erinnerung. Wie diese WM jetzt in Erinnerung bleiben wird, das weiß ich noch nicht so ganz. Vielleicht bleibt sie im Zeichen der Einflussnahme von Trump auf die rote Karte. Aber der offizielle WM-Song von Shakira, der muss man sagen, der ist schon auch echt richtig, richtig gut. Dai Dai heißt der und Sie entscheiden jetzt, welcher dieser Songs eine Runde weiter kommt, welchen Sie weiter voten möchten, welcher weiterhin die Chance auf den Radio Paradiso WM Songtitel hat. Abstimmen können Sie ganz einfach per WhatsApp hier ans Studiophone an die 030 80 500 und die 80 oder auch per Voting. Ganz einfach über unsere Instagram-Story. Unser Profil finden Sie da unter radio.paradiso. Schönen Montag, schönen Dienstag, 16 Minuten nach 2.

0: Wenn Sie denken, Mensch, bei mir und meinen Kindern so eine Hautkrebsuntersuchung, das wäre vielleicht gar nicht mal so schlecht. Dann ab mit Ihnen nach Kreuzberg im Sommerbad Kreuzberg. Da wird genau die nämlich heute Nachmittag kostenfrei angeboten. Gleich eins der Themen bei Jörg Trotzki in Hauptstadt kompakt.
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2: Die evangelische Theologin Margot Kessmann predigt am Neujahrstag 2010 in der Dresdner Frauenkirche. Mutig und direkt ruft sie zu mehr Engagement für den Frieden auf.
3: Nichts ist gut in Afghanistan. All diese Strategien, sie haben uns lange darüber hinweggetäuscht, dass Soldaten nun einmal Waffen benutzen und eben auch Zivilisten getötet werden. Wir brauchen Menschen, die nicht erschrecken vor der Logik des Krieges, sondern ein klares Friedenszeugnis in der Welt abgeben. Gegen Gewalt und Krieg aufbegehren und sagen, die Hoffnung auf Gottes Zukunft gibt mir schon hier und jetzt den Mut, von Alternativen zu reden und mich dafür einzusetzen. Manche finden das naiv. Ich bin nicht naiv. Wir brauchen mehr Fantasie für den Frieden, für ganz andere Formen, Konflikte zu bewältigen. Das kann manchmal mehr bewirken als alles abgeklärte Einstimmen in den vermeintlich so pragmatischen Ruf zu den Waffen.
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13: Mit Jörg Trotzki, guten Tag. Im Sommerbad Kreuzberg wird heute Nachmittag eine kostenfreie Hautkrebsuntersuchung angeboten. Ziel sei es, die Hautgesundheit zu stärken, heißt es vom Vivantes-Klinikum Friedrichshain. 2 Medizinerinnen von dort führen die Untersuchungen durch. Besucher des Prinzenbades können sich dabei nicht nur die Haut ansehen lassen, sondern bekommen auch individuelle Hinweise zum Sonnenschutz, sagte man uns weiter. Morgen beginnen hier in Berlin und Brandenburg nach der Zeugnisausgabe am Vormittag die Sommerferien. Weil für viele Schüler die Zensuren ein Desaster darstellen, sind in beiden Bundesländern sogenannte Sorgentelefone geschaltet. Aber auch von der kirchlichen Telefonseelsorge könne man sich beraten lassen, sagte man uns weiter. Schon am Donnerstag, spätestens aber am Freitag, werden die ersten Reisewellen erwartet. Voll werden wird es auf dem Berliner Ring, heißt es vom ADAC, sowie den Autobahnen nach Norden und Süden. Die Sommerferien hier in Berlin und Brandenburg dauern über 6 Wochen. Erster Schultag ist der 24. August. Im Streit um Wahlwerbung mit dem Schlagersänger Heino verlangt dieser jetzt 30.000 Euro Schadenersatz von der AfD. Die Klage ist am Landgericht im österreichischen Innsbruck, Heinos Wahlheimat, eingereicht worden. Heino mache einen Imageschaden geltend, heißt es, der durch die unerlaubte Werbung eines AfD-Kandidaten im brandenburgischen Kreis Uckermark entstanden sei. Das Management von Heino stellte klar, es komme immer häufiger vor, dass Stars wie Heino ungefragt für parteipolitische Zwecke missbraucht würden.
0: 22 Grad, die aktuelle Temperatur. Frisch ist es nicht, aber dicht bewölkt. Immer mal wieder auch ein bisschen Regen mit dabei. Windig ist es außerdem. Böig frischen Wind haben wir heute aus westlicher Richtung. Und der Wind, der bleibt uns dann auch morgen am Mittwoch nochmal erhalten. Regenwolken gibt es morgen aber nicht. Es bleibt trocken. Zwischendurch gibt es auch ein bisschen Sonne. Die Topwerte auch morgen zwischen 20 und 22 Grad. A113 statt auswärts zwischen Johannisthaler Chaussee und Tunnelrudower Höhe. Da ist wegen Grünpflege die rechte Spur gesperrt. Bitte einmal Vorsicht. 10 Minuten Stau haben wir auf dem Stadtring Richtung Wedding. Einmal hinter der Albuinstraße an der Baustelle. Beginnt schon im Tunnel Britz und auch an der Baustelle Detmolder Straße 10 Minuten mehr. In Reinickendorf, da hat auf der Pankower Allee eine neue Baustelle begonnen. Bis Anfang August ist die Straße Höhe Franz-Neumann-Platz gesperrt. Und Friedrichshain, auf der Frankfurter Allee, das zwischen Silvio-Meyer-Straße und Proskauer Straße stadteinwärts nach einem Wasserrohrbruch die rechte Spur gesperrt. Auch hier staut es sich immer mal wieder. Ihnen unterwegs eine gute, vor allem auch sichere Fahrt. Kommen Sie gut an.
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0: Und der Tag heute ist auf jeden Fall ein richtig süßer. Heute ist der internationale Tag der Schokolade und Schokolade kann ja auch viel, viel mehr als in Anführungszeichen nur richtig gut schmecken. Was denn so zum Beispiel? Darüber sprechen wir gleich hier nach Michael Jackson, The Way You Make Me Feel.

0: was eine perfekte Ausrede, heute einfach mal ein Stückchen Schokolade mehr zu naschen. Heute ist nämlich der internationale Tag der Schokolade und Schokolade ist auch nicht nur zum direkt reinbeißen, da man kann sie für so viel mehr verwenden. Sehr nach 90.2 Radio Paradiso, das ist gerade Cher mit Believe. Ronny Thora aus der Paradiso-Redaktion. Ronny, vom Naschen mal abgesehen, was geht denn mit Schokolade noch so alles?
1: Ja, zum Beispiel in der Kosmetik, da schwören manche auf die Beauty-Effekte von Kakao, weil der Antioxidantien enthalten soll. Deshalb gibt's Peelings mit Kakao, Schokoladenmassagen oder auch Schoko-Gesichtsmasken. Man kann auch basteln mit Kakao, weil das ein natürlicher Farbstoff ist, zum Beispiel um Papier in Vintage-Look zu verwandeln. Riecht dabei auch noch lecker. Und man kann auch malen mit Schokolade. Und wenn man die Bilder dann im Kühlschrank aushärten lässt, dann kann man die auch noch vom Papier lösen und als Deko hinstellen.
0: Hey, naja, klar, ja, kann man, wenn sie halt dann niemand wegnascht, ne?
1: Ja, die Gefahr besteht natürlich bei so einer Deko. Aber vielleicht ist das ja auch gerade der Gag. Also einen Deko-Schriftzug, nasch mich, auf den Tisch stellen und dann die Zeit stoppen, wann die erste Ecke fehlt.
0: Ja.
1: Ansonsten, noch als Alternative, kann man Schokolade ja nicht nur als Süßspeise vernaschen. Manche Gourmets schwören auf Schokolade zu Wild, zu Chili con Carne oder als Fondue oder als dunkle Soße. Ja, und man kann Schokolade auch zu Kerzen gießen oder Kakaoschalen als Pflanzendünger verwenden. Also Kakao und Schokolade sind einfach echte Multitalente.
0: Ja, und lecker sowieso. Danke, Ronny, für die zuckersüßen Infos heute am Tag der Schokolade. Nussschokolade oder Zartbitter, das steht übrigens bei mir ganz, ganz oben auf der Liste. Aber egal, was Sie da am liebsten haben, am liebsten naschen. Heute, da können wir es uns einfach mal so richtig schön schmecken lassen. Sehen 98.2 Radio Paradiso. 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Gianna Nannini gleich mit Bello Impossibile. Michael Schulte, Back to the Start. Und das hier die späten 80er. Sydney Youngblood, If Only I Could. 13 Minuten vor 3. Everybody all around.

0: Ganz emotionale Nummer. Calum Scott, You Are The Reason. Schönen Dienstagnachmittag, 3:12.
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Für Marzahn-Hellersdorf gibt's gute Nachrichten. Das seit Jahren geplante neue Schwimmbad in Hellersdorf, das nimmt weiter Gestalt an. Rund 35 Millionen Euro stehen dafür jetzt bereit. Sion 98.2 Radio Paradiso, das gerade Fleetwood Mac mit Little Lies. Und eine Lüge ist es nicht. Geplant ist eine moderne Schwimmhalle mit Sport- und Leerschwimmbecken sowie auch mit Außenbereich, mit einer Poollandschaft am Kienberg. Finanziert wird das Ganze vom Land Berlin und auch mit Bundesmitteln. Jetzt zum warmen Wetter am Wochenende ist es allerdings noch nicht fertig. Nach aktuellem Stand könnte der Bau Anfang 2028 starten. Wenn alles nach Plan läuft, soll es dann Ende 2029 oder Anfang 2030 eröffnen. Für den Bezirk wäre es ein wichtiger Schritt, denn ein Freibad, das gibt es in Marzahn-Hellersdorf schon seit Jahrzehnten nicht mehr.

0: Das sind äußerst leckere Nachrichten. In Brandenburg hat nämlich die Heidelbeerernte begonnen. Gleich eins der Themen bei Jörg Trotzki in Hauptstadt kompakt.
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2: Liebe, unter den Kräften, die das Menschenherz wecken, erfüllen und begeistern, ist sie die mächtigste. Unter den Geheimnissen, die ihm seine Not schaffen, seine Trauer, seine abgründige Sehnsucht, ist sie die tiefste. Liebe ist eine Quelle, aus der das Leben kommt. Sie öffnet die Quellen lebendiger Kräfte. Aber die Liebe ist eine Kunst und Zärtlichkeit will gelernt sein.
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12: Mit Jörg Trotzki, guten Tag. Der Protest gegen die geplante Bebauung der traditionsreichen Spätschen Baumschulen weitet sich aus. Die Geschäftsführung übergab nun 22.000 Unterschriften an Bausenator Christian Gäbler, die sich gegen die Bebauungspläne richten. Der Senat will auf dem Areal in Baumschulen Weg rund 2.500 Wohnungen, eine Schule und Gewerbeflächen bauen lassen. Nun wird befürchtet, dass die Spätschen Baumschulen 90% ihrer Flächen verlieren. Gäbler wies dies als Spekulation zurück. Ein Bau soll frühestens ab 2030 sein. Auf der Frankfurter Allee in Berlin-Friedrichshain ist nach dem Wasserrohrbruch eine Spur wieder frei. Dieser hatte heute Morgen im Berufsverkehr die wichtige Ost-West-Achse teilweise lahmgelegt. Die Passage zwischen Möllendorf und Proskauer Straße musste Richtung Alex gesperrt werden. Die Ursache für den Wasserrohrbruch werde noch untersucht, heißt es von den Wasserbetrieben. Möglich sei Materialermüdung. Die 20 cm dicke Leitung soll nahezu 100 Jahre alt sein. In Brandenburg hat die Heidelbeerernte begonnen. Sie wurde offiziell auf dem Jakobshof in Beelitz eröffnet. Dabei wurde die Erfolgsgeschichte des Heidelbeeranbaus betont. In den letzten 10 Jahren habe sich die Anbaufläche in Brandenburg verdreifacht, heißt es. Aktuell bauen 20 Betriebe in Brandenburg Kulturheidelbeeren an.
0: Dankeschön, Jörg. Und beim Heidelbeerernten heute am besten eine Regenjacke mal mitnehmen. Könnten Sie gut brauchen. Immer mal wieder gibt es nämlich ein paar kleine Regentröpfchen, die runterkommen zu uns. Bleibt heute auch so bis in den Abend hinein. Trockener ist es dann wieder morgen am Mittwoch. Sonne und Wolken gibt es im Mix, ein bisschen windig zwischendurch bei Topwerten von 22 Grad. 24 Grad bekommen wir dann am Donnerstag, auch hier keine Regenwolken in Sicht. 25 Minuten Stau auf der A100 Richtung Treptow zwischen Schmargendorf und Albuinstraße. 10 Minuten sind's auf dem Stadtring Richtung Wedding zwischen Gradestraße und dem Kreuz Schöneberg. Dann haben wir Stau auf dem Teglerweg in Charlottenburg bis zum Jakob-Kaiser-Platz bzw. der Baustelle Höhe Heckerdamm, 25 Minuten. In Reinickendorf hat auf der Pankower Allee eine neue Baustelle begonnen. Bis Anfang August ist die Straße Höhe Franz-Neumann-Platz gesperrt. Aktuell in beiden Richtungen ca. 25 Minuten mehr. Dann Friedrichshain auf der Frankfurter Allee ist zwischen Silvio-Meyer-Straße und Proskauer Straße stadteinwärts ein Wasserrohrbruch. Da geht jetzt wieder die rechte Spur frei, gerade bei Jörg in den Nachrichten gehört, staut sich aber immer mal wieder. Und in Marzahn, die Wohletalstraße ist derzeit zwischen Köthener Straße und Blumberger Damm gesperrt. Hier ist ein Rettungshubschrauber im Einsatz. Ihnen unterwegs eine gute, vor allem auch sichere Fahrt. Kommen Sie gut an.
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0: Ja, nicht nur in der Schule, auch hier bei uns im Radio Paradiso-Team ist morgen großer Zeugnistag, Grundschulzeugnistag besser gesagt. Was wir da genau mit Ihnen vorhaben, dazu gleich schon mal ein bisschen mehr. Unter anderem nach den Eurythmics, die habe ich jetzt. Sweet Dreams, I'm made of these. Schönen Dienstag.

Mitsingen mit den Backstreet Boys. Quit playing games with my heart. Auf ihr macht 92 Radio Paradiso, 19 Minuten vor 4. Und heute wurde in der Schule nochmal der Fernsehwagen ins Klassenzimmer gerollt. Es ist diese magische Zeit, kurz vor den Sommerferien, wenn eigentlich nicht mehr wirklich viel passiert in der Schule. Und es ist vor allem heute der Tag vor den Zeugnissen. Das kann spannend sein, gerade früher in der Grundschule. Da gab es aber nicht nur diese strengen Noten, da gab es vor allem noch schöne schriftliche, teilweise sogar handschriftliche Bewertungen der Lehrerinnen und Lehrer. Und genau die wollen wir uns morgen mal ganz genau angucken. Wie hat sich denn zum Beispiel unser Morningshow-Moderator Thorsten Wittke in der Schule so benommen? War der brav oder war er eher so ein kleiner Problemfall? Vor allem in welchem Fach war gut? Wo hat er Probleme? Und wie sieht es auch mit den anderen hier bei uns im Team aus? Wir sprechen drüber morgen hier bei uns in der Radio Paradiso Frühstücksrunde. Gibt es nur hier in der Morningshow. Willkommen bei Thorsten Wittke. Ihr kleiner, kann man schon ein bisschen sagen, humorvoller Start in diesen großen, spannenden Zeugnistag.

So sieht's aus. Barclay James Harvest. Life is for living. 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Jetzt mit ganz viel Gefühl, mit ganz viel Liebe durch den Dienstagnachmittag. Kelly Clarkson, Because of You.

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9: Ich bin Dirk Zeitler. Die Zahl der Drogentoten in Deutschland bleibt auf einem Rekordhoch. Vergangenes Jahr starben 2150 Menschen an den Folgen ihres Drogenkonsums. Das gab der Bundesdrogenbeauftragte Streeck bekannt. Alarmierend dabei, die Opfer werden immer jünger.
10: Sie sind oft jung, risikofreudig und bezahlen dafür mit ihrem Leben. In den letzten 5 Jahren hat sich die Zahl der Todesfälle bei den unter 20-Jährigen fast verdoppelt. Fast jeder 4. Drogentote ist heute jünger als 30. Die Antwort darauf dürfe nicht Betroffenheit sein, sondern mehr Prävention und frühe Hilfsangebote, sagte Streeck. Auffällig ist, dass die jüngeren Drogentoten vor allem Medikamente konsumiert haben. Meist spielt aber auch ein riskanter Mischkonsum von Pillen, Alkohol und anderen Substanzen eine Rolle. Gleichzeitig breiten sich synthetische Opioide wie Fentanyl weiter aus. Tanja Wagner, Nachrichtenredaktion.
9: Das Europäische Parlament hat für ein Prüfverfahren gegen die rechtspopulistische Parteienfamilie Europa der souveränen Nation gestimmt. Die zuständige Aufsichtsbehörde soll nun mögliche Verstöße der ESN-Partei prüfen. Dem Zusammenschluss gehört auch die AfD an.
11: Nun soll die Aufsichtsbehörde für politische Parteien und Stiftungen der EU prüfen, ob die ESN-Fraktion die Werte der EU teilt, beispielsweise die Achtung der Menschenwürde und der Demokratie. Falls nicht, dann droht der ESN kein Verbot, sondern Schlimmeres. Sie würde nämlich EU-Fördergelder von rund 2 Millionen Euro verlieren. Die ESN weist alle Vorwürfe zurück. Aus Brüssel, Dieter Ebeling.
9: Die Bundesregierung muss sparen, auch beim Heizen. Die Förderung von Wärmepumpen und anderen klimafreundlichen Heizungen soll nach Regierungsplänen in den nächsten Jahren deutlich sinken. Dies geht aus einer Vorlage für den Haushaltsausschuss des Bundestags hervor. Das Pariser Berufungsgericht hat die rechtsnationale Marine Le Pen zu einer einjährigen Haftstrafe mit Fußfessel verurteilt. Außerdem urteilte es, dass Le Pen für 15 Monate das passive Wahlrecht verliert. Weitere 30 Monate sind auf Bewährung ausgesetzt. Mit diesem Urteil in einem Verfahren um mögliche Scheinbeschäftigung wäre es für Le Pen nur schwer möglich, bei der Präsidentschaftswahl in Frankreich im kommenden Frühjahr zu kandidieren.
12: Ist schon deutlich milder als gestern. 24 Grad messen wir hier in Mitte im Moment. Der Wind allerdings, der bleibt. Der begleitet uns auch heute durch den Tag in den Abend hinein. Phasenweise auch ein bisschen Regen mit dabei. Morgen am Mittwoch ist es wieder trocken. Sonne und Wolken gibt's für uns im Mix. Immer mal wieder noch böig frischen Wind bei Topwerten von 19 bis 22 Grad. 25 Minuten obendrauf auf dem Stadtring Richtung Triebdom zwischen Schmargendorf und Albuinstraße. 15 Minuten sind es auf dem Stadtring Richtung Wedding zwischen Pritzerdamm und Kreuz Schöneberg. Dann haben wir Stau auf dem Teglerweg in Charlottenburg bis zum Jakob-Kaiser-Platz bzw. bis zur Baustelle Höhe Heckerdamm 25 Minuten mehr. In Reinickendorf, da hat auf der Pankower Allee eine neue Baustelle begonnen. Bis Anfang August ist die Straße Höhe Franz-Neumann-Platz gesperrt. Aktuell in beiden Richtungen rund 25 Minuten mehr einplanen. Und Friedrichshain auf der Frankfurter Allee, da ist zwischen Silvio-Meyer-Straße und Proskauer Straße statt einwärts nach einem Wasserrohrbruch die rechte Spur gesperrt. Auch hier staut sich's immer mal wieder. Ihnen unterwegs eine gute, vor allem auch sichere Fahrt. Kommen Sie gut an.
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12: Um 3 Minuten nach 4. Schönen Dienstagnachmittag. Wir bringen Sie durch mit den frühen 80ern aus dem Jahr 1982. Jetzt für Sie Roxy Music mit More Than This. Viel Spaß.

0: War 2024 völlig zu Recht das Duett des Jahres. Lady Gaga und Bruno Mars. Die with a smile Ihnen. Einen schönen Dienstagnachmittag, die Zeit gleich 4:11.
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Genesis, unser Radioparadiso Klassiker aus den 70ern. Follow you, follow me. Und jetzt dann passend wieder zum besser werdenden Wetter. 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

0: Und das ist definitiv eine Schattenseite der Fußball-WM. Während der laufenden WM sind nämlich die Fälle häuslicher Gewalt hier bei uns in Berlin deutlich gestiegen. Gleich eins der Themen bei Jörg Trotzki in Hauptstadt kompakt.
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2: 1978 gilt in Deutschland noch das Elternrecht auf körperliche Züchtigung. Mit ihrer kritischen Rede "Niemals Gewalt" ruft die Kinderbuchautorin Astrid Lindgren zu gewaltfreier Kindererziehung auf.
3: Freie und unautoritäre Erziehung bedeutet nicht, dass man die Kinder sich selber überlässt, dass sie tun und lassen dürfen, was sie wollen. Verhaltensnormen brauchen wir alle, Kinder und Erwachsene. Und durch das Beispiel ihrer Eltern lernen die Kinder mehr als durch irgendwelche anderen Methoden. Ganz gewiss sollen Kinder Achtung vor ihren Eltern haben. Aber ganz gewiss sollen auch Eltern Achtung vor ihren Kindern haben. Und niemals dürfen sie ihre natürliche Überlegenheit missbrauchen. Liebevolle Achtung voreinander, das möchte man allen Eltern und allen Kindern wünschen.
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16: Mit Jörg Trotzki, guten Tag. Während der laufenden Fußball-Weltmeisterschaft sind die Fälle häuslicher Gewalt hier in Berlin deutlich gestiegen. Experten nennen als Ursachen die Hitze, den Alkohol und Enttäuschungen. Nahezu 400 Fälle von häuslicher Gewalt verzeichnete die Polizei demnach. Vom 18. bis zum 24. Juni meldet der RBB. Das sei ein Anstieg von über 20% gegenüber dem Vorjahreszeitraum. Die Zahlen nach dem frühen Ausscheiden der deutschen Nationalmannschaft sind in dieser Statistik noch nicht erfasst. Das Waldgymnasium in Berlin-Charlottenburg wird nicht in eine integrierte Sekundarschule umgewandelt. Die Bezirksverordnetenversammlung hat den umstrittenen Vorstoß der Stadträtin Heike Schmidt-Schmelz vorerst gestoppt. Wer tiefgreifende Veränderungen an einer Schule plant, müsse diese transparent begründen, so die Begründung der SVV. Die Pläne, aus dem Waldgymnasium eine ISS zu machen, um so auf den gestiegenen Bedarf nach Sekundarschulplätzen zu reagieren, hatte zu massiven Protesten bei Lehrern, Schülern und Eltern geführt. Nach dem schweren Straßenbahnunfall in Rüdersdorf gehen die Ermittlungen zur Unfallursache weiter. Es war bereits der zweite Unfall innerhalb eines Jahres. Schon im Oktober 2025 hatte es einen Zusammenstoß zweier Straßenbahnen auf demselben Gleis gegeben. Bei dem Unfall gestern zwischen Schöneiche und Rüdersdorf waren nach Polizeiangaben mindestens 9 Menschen verletzt worden.
0: Dankeschön, Jörg. Weiter dichte Wolken über uns am Himmel, auch einige dunkle Wolken mit dabei. Örtlich kommen ein paar Regentropfen zu uns runter. 22 Grad die aktuelle Temperatur, das auch der Tagestopwert für den morgigen Mittwoch. Insgesamt sieht es hier dann aber wieder deutlich besser aus. Die Sonne kommt immer mal wieder durch, Regenwolken sind morgen nicht mit unterwegs, bleibt aber weiter ziemlich windig. Auch morgen noch einzelne stürmische Böen aus westlicher Richtung. Der Wind nimmt aber auch dann am Donnerstag immer weiter ab. Es bleibt bei dem Mix aus Sonne und Wolken. Es bleibt regenfrei dann auch für den Rest der Woche. Am Donnerstag Topwerte von 24 Grad in und um Berlin. Auf dem Stadtring Richtung Treptow, da brauchen Sie Geduld. Zwischen Schmargendorf und Albuinstraße aktuell 30 Minuten mehr. 15 Minuten auf dem Stadtring Richtung Wedding zwischen Pritzerdamm und dem Kreuz Schöneberg und Stau auch auf dem Teglerweg in Charlottenburg bis zum Jakob-Kaiser-Platz bzw. bis zur Baustelle Höhe Heckerdamm 25 Minuten. In Reinickendorf hat auf der Pankower Allee eine neue Baustelle begonnen. Bis Anfang August ist die Straße Höhe Franz-Neumann-Platz gesperrt, aktuell in beiden Richtungen rund 25 Minuten mehr. Und Friedrichshain auf der Frankfurter Allee, da ist zwischen Silvio-Meyer-Straße und Proskauer Straße stadteinwärts nach einem Wasserrohrbruch die rechte Spur gesperrt. Auch hier staut es sich immer mal wieder. Ihnen unterwegs eine gute, vor allem auch sichere Fahrt. Kommen Sie gut an.
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0: Und warum Sie Ihrem Partner oder Ihrer Partnerin auch gerne mal was ins Ohr flüstern sollten und vor allem auch was. Darum geht's gleich hier bei Beziehungsexperte Hergen von Hochding. Bei uns in der Coaching-Etage, direkt nach Alex Warren mit Fever Dream. Aktuelle Musik von ihm und jetzt sind wir in den frühen 80ern. Hier ist Mr. Lionel Richie mit All Night Long.

0: Alex Warren. Aktuelle Nummer von ihm, der Fiebertraum, Fever Dream. Schön, dass Sie bei uns sind und aus den ganz aktuellen Gefilden gehen wir gleich in die ganz frühen 90er. Liebevolle Musik für Sie von Bryan Adams gleich. Everything I do it for you.
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2: Paargeflüster. Ich hatte Ihnen ja Tipps versprochen, wie Sie die oft störende Lautstärke in der Kommunikation regulieren können. Wie bei den meisten Dingen haben wir nur bedingten Einfluss auf das, was unser Gegenüber tut. Dafür aber umso mehr auf unser eigenes Verhalten. Lassen Sie uns also bei uns selbst anfangen. Wenn Sie die Gesprächskultur in Ihrer Beziehung nachhaltig positiv verändern möchten, nehmen Sie die Überschrift Paargeflüster doch mal wörtlich. Fragen Sie Ihren Partner oder Ihre Partnerin, ob Sie ihm oder ihr etwas ins Ohr flüstern dürfen. Das erinnert Sie bestimmt an stille Post. Genau mit der gleichen Freude sollten Sie das auch ausprobieren. Allein die Tatsache, dass Sie Ihrem oder Ihrer Liebsten zum Flüstern so nah auf die Pelle rücken, ist schon ein Schritt zu mehr Intimität und Nähe. Dazu macht es das Erzählen auch noch einfacher, weil Sie sich dabei ja gar nicht anschauen können. Nehmen wir also an, es passt gerade und Ihr Gegenüber leiht Ihnen ein Ohr. Was können Sie hineinflüstern? Fangen Sie mit den einfachen, scheinbar selbstverständlichen Dingen an. Sagen Sie Ihrem Lieblingsmenschen, warum Sie ihn so toll finden. Was ist so wunderbar, so liebenswert? Welche positiven Eigenschaften schätzen Sie? Was begeistert Sie? Welche kleinen Gesten, Eigenarten, welche Äußerlichkeiten und welche inneren Aspekte lieben Sie so sehr? Schwärmen Sie. Erzählen Sie von schönen Erinnerungen. Nennen Sie konkrete Beispiele. Bedanken Sie sich für all das, was Sie von ihm oder ihr bekommen und was Sie miteinander genießen dürfen. So lange, bis das Ohr heiß wird. Manchmal sind es die kleinsten Dinge, die den größten Platz in unseren Herzen einnehmen. Das hat mir übrigens Winnie the Pooh geflüstert.
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2: Und wenn Sie eine persönliche Beratung wünschen, schreiben Sie mich gerne an unter www.beziehungscoach-berlin.de.

Deutsche Vita. Ryan Paris auf hier macht 90.2 Radio Paradiso. Und die WM schreitet immer weiter voran. Heute Abend werden die letzten Viertelfinalteilnehmer ermittelt. Und zwar einmal im Spiel Argentinien gegen Ägypten. Da sind die Argentinier mit Lionel Messi wirklich haushoher Favorit. Anstoß ist schon um 18 Uhr und um 21 Uhr. Da steigt dann das Topspiel des Tages. Schweiz gegen Kolumbien übertragen werden heute beide Spiele im Free TV. Gibt es jeweils zu sehen in der ARD.

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9: Ich bin Dirk Zeitler. Das Europaparlament hat neuen europäischen Fluggastrechten zugestimmt. Eine breite Mehrheit stimmte für die Reform, die unter anderem vorsieht, dass Eltern im Flugzeug künftig kostenlose Sitzplätze neben ihren Kindern reservieren können und Ticketpreise übersichtlich dargestellt werden müssen. Die Regeln für Entschädigungen bei verspäteten Flügen sollen im Wesentlichen unverändert bleiben. Nun müssen auch die EU-Staaten der Änderung noch formell zustimmen. Das gilt als Formalie. Die Zahl der Drogentoten in Deutschland bleibt auf einem Rekordhoch. Vergangenes Jahr starben 2150 Menschen an den Folgen ihres Drogenkonsums. Das gab der Bundesdrogenbeauftragte Streeck bekannt. Alarmierend dabei, die Opfer werden immer jünger.
10: Sie sind oft jung, risikofreudig und bezahlen dafür mit ihrem Leben. In den letzten 5 Jahren hat sich die Zahl der Todesfälle bei den unter 20-Jährigen fast verdoppelt. Fast jeder 4. Drogentote ist heute jünger als 30. Die Antwort darauf dürfe nicht Betroffenheit sein, sondern mehr Prävention und frühe Hilfsangebote, sagte Streeck. Auffällig ist, dass die jüngeren Drogentoten vor allem Medikamente konsumiert haben. Meist spielt aber auch ein riskanter Mischkonsum von Pillen, Alkohol und anderen Substanzen eine Rolle. Gleichzeitig breiten sich synthetische Opioide wie Fentanyl weiter aus. Tanja Wagner, Nachrichtenredaktion.
9: Das Pariser Berufungsgericht hat die rechtsnationale Marine Le Pen zu einer einjährigen Haftstrafe mit Fußfessel verurteilt. Außerdem verliert Le Pen für 15 Monate das passive Wahlrecht. Weitere 30 Monate sind auf Bewährung ausgesetzt. In dem Verfahren ging es um mögliche Scheinbeschäftigung.
11: Das Berufungsurteil gegen Le Pen ist deutlich weniger schwer ausgefallen, als die Rechtspopulistin es befürchten musste. Dennoch ist es für sie ziemlich bitter. Denn eigentlich will Le Pen unbedingt Frankreichs nächste Präsidentin werden oder zumindest dafür kandidieren, und genau das wäre nun ziemlich riskant. Ein Wahlkampf mit Fußfessel, das ist nur schwer vorstellbar. Und sollte die Anklage gegen das Urteil Revision einlegen, könnte Le Pen doch noch länger ihr passives Wahlrecht verlieren. Aus Paris, Rachel Sommer.
9: Zum Sport. Die nordische Kombination ist nach mehr als 100 Jahren nicht mehr Teil des Programms der Olympischen Winterspiele. Die Spitze des Internationalen Olympischen Komitees strich die traditionsreiche Sportart aus dem Wettkampfplan für die Spiele 2030 in den französischen Alpen.
12: 21 Grad, die aktuelle Temperatur. Viele Wolken unterwegs, immer mal wieder auch ein paar kleine Regentröpfchen mit dabei. Bleibt heute auch so durch den Abend hindurch. Heute Nacht dann langsam trockener und morgen am Mittwoch gibt es einen Mix aus Sonne und Wolken. Regenwolken sind auf jeden Fall nicht mehr mit dabei. Und wir bekommen angenehme Topwerte von um die 22 Grad. 10 Minuten Stau auf der A111 Richtung Dreieck Oranienburg zwischen Dreieck Charlottenburg und dem Flughafen Tegel. Da haben wir ein bisschen dichten Verkehr. Stau gibt's auf dem Stadtring Richtung Treptow zwischen Schmargendorf und Alboinstraße 30 Minuten und 15 Minuten auf dem Stadtring Richtung Wedding zwischen Britzerdamm und Kreuz Schöneberg. Dann haben wir Stau auf dem Teglerweg in Charlottenburg bis zum Jakob-Kaiser-Platz bzw. der Baustellenhöhe Heckerdamm aktuell 20 Minuten mehr. In Reinickendorf hat auf der Pankower Allee eine neue Baustelle begonnen. Bis Anfang August ist die Straße Höhe Franz-Neumann-Platz gesperrt. Aktuell in beiden Richtungen ebenso 20 Minuten mehr. Und Friedrichshain auf der Frankfurter Allee ist zwischen Silvio-Meyer-Straße und Proskauer Straße stadteinwärts nach einem Wasserrohrbruch die rechte Spur gesperrt. Auch hier staut es sich immer mal wieder. Ihnen unterwegs eine gute, vor allem auch sichere Fahrt. Kommen Sie gut an.
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12: Und Sie können auch einen WM-Titel vergeben. Sie können mitbestimmen, wer der Radio Paradiso WM-Song-Weltmeister wird. Welche zwei Songs da heute im Duell gegeneinander antreten und wie Sie da mitvoten können, das hören Sie gleich hier. Unter anderem nach Roy Orbison habe ich jetzt mit You Got It. Schönen Dienstag.

Die frisch vermählte Taylor Swift. The Fate of Ophelia. 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
1: Wir versprechen Ihnen, wir respektieren das von Ihnen gewählte Ergebnis. Bei uns ruft da keiner den Programmchef an, um doch noch den Song zu ändern, so wie Trump bei der FIFA. Nee, hier bei unserer Radio Paradiso Song-Weltmeisterschaft, da geht wirklich alles mit rechten Dingen zu. Sehr 98.2 Radio Paradiso, das gerade Joshua Caddison, Picture Postcard from L.A. Heute haben wir wieder ein richtig enges Duell. Heute treten an aus dem Sommermärchenjahr 2006 die Sportfreunde Stella.
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Für einen grandiosen dritten Platz hat es damals gereicht. Schöne Erinnerung. Wie diese WM jetzt gerade so in Erinnerung bleiben wird, das weiß ich noch nicht so ganz. Vielleicht bleibt sie im Zeichen der Einflussnahme von Trump auf diese rote Karte. Aber der offizielle WM-Song von Shakira dieses Jahr, der muss man sagen, ist auch schon wirklich richtig gut. Dai heißt der und Sie entscheiden jetzt, welchen dieser Songs Sie eine Runde weiter voten möchten und welcher weiterhin die Chance auf den Radio Paradiso WM-Song-Titel haben soll. Abstimmen können Sie ganz einfach über WhatsApp hier ans Studiophone an die 00 80 500 und die 80 oder auch ganz leicht voten über unsere Instagram-Story. Unser Profil finden Sie unter radio.paradiso.

0: Das finde ich ein cooles Angebot. Im Sommerbad Kreuzberg, da wird heute eine kostenfreie Hautkrebsuntersuchung angeboten. Alle Infos dazu gleich bei Jörg Trotzki in Hauptstadt kompakt.
1: 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Dezember 1935. Der Franzose Antoine de Saint-Exupéry muss mit seinem Flugzeug in der Wüste notlanden. Das Erlebnis inspiriert den Piloten später zu der Erzählung Der kleine Prinz. Das Buch gehört heute mit über 140 Millionen verkauften Exemplaren zu den erfolgreichsten Büchern der Welt. Aus dem kleinen Prinzen.
2: Adieu, sagte der Fuchs. Hier ist mein Geheimnis. Es ist ganz einfach. Man sieht nur mit dem Herzen gut. Das Wesentliche ist für die Augen unsichtbar. Das Wesentliche ist für die Augen unsichtbar, wiederholte der kleine Prinz, um es sich zu merken.
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13: Mit Jörg Trotzki, guten Tag. Im Sommerbad Kreuzberg wird heute Nachmittag eine kostenfreie Hautkrebsuntersuchung angeboten. Ziel sei es, die Hautgesundheit zu stärken, heißt es vom Vivantes Klinikum Friedrichshain. Zwei Medizinerinnen von dort führen die Untersuchungen durch. Besucher des Prinzenbades können sich dabei nicht nur die Haut ansehen lassen, sondern bekommen auch individuelle Hinweise zum Sonnenschutz, sagte man uns weiter. Morgen beginnen hier in Berlin und Brandenburg nach der Zeugnisausgabe am Vormittag die Sommerferien. Weil für viele Schüler die Zensuren ein Desaster darstellen, sind in beiden Bundesländern sogenannte Sorgentelefone geschaltet. Aber auch von der kirchlichen Telefonseelsorge könne man sich beraten lassen, sagte man uns weiter. Schon am Donnerstag, spätestens aber am Freitag, werden die ersten Reisewellen erwartet. Voll werden wird es auf dem Berliner Ring, heißt es vom ADAC, sowie den Autobahnen nach Norden und Süden. Die Sommerferien hier in Berlin und Brandenburg dauern über 6 Wochen. Erster Schultag ist der 24. August. Im Streit um Wahlwerbung mit dem Schlagersänger Heino verlangt dieser jetzt 30.000 Euro Schadenersatz von der AfD. Die Klage ist am Landgericht im österreichischen Innsbruck, Heinos Wahlheimat, eingereicht worden. Heino mache einen Imageschaden geltend, heißt es, der durch die unerlaubte Werbung eines AfD-Kandidaten im brandenburgischen Kreis Uckermark entstanden sei. Das Management von Heino stellte klar, es komme immer häufiger vor, dass Stars wie Heino ungefragt für parteipolitische Zwecke missbraucht würden.
0: Dankeschön, Jörg. Ein Regenschirm mitnehmen, keine schlechte Idee. Viele dunkle Wolken sind unterwegs, immer mal wieder kommen auch ein paar Regentropfen zu uns runter. Die Temperaturen aber okay, 22 Grad messen wir im Moment. Morgen Mittwoch ebenso Sonne und Wolken dann im Mix. Regenwolken sind nicht mit dabei, es bleibt trocken. 22 Grad auch hier die Tagestop-Temperatur. 24 Grad bekommen wir dann am Donnerstag. 10 Minuten Geduld noch auf der A111 Richtung Dreieck Oranienburg. Zwischen Dreieck Charlottenburg und dem Flughafen Tegel, da haben wir dichten Verkehr. 20 Minuten auf dem Stadtring Richtung Treptow zwischen Schmargendorf und Albuinstraße. 10 Minuten sind es auf dem Stadtring Richtung Wedding zwischen Pritzerdamm und dem Kreuz Schöneberg. In Charlottenburg-Nord Stau auf dem Tegeler Weg zwischen Kaminerstraße und A100 Jakob-Kaiser-Platz und in Reinickendorf. Da hat auf der Pankower Allee eine neue Baustelle begonnen. Bis Anfang August ist die Straße Höhe Franz-Neumann-Platz gesperrt. Aktuell in beiden Richtungen rund 15 Minuten mehr. Und Friedrichshain auf der Frankfurter Allee ist zwischen Silvio-Meyer-Straße und Proskauer Straße stadteinwärts nach einem Wasserrohrbruch die rechte Spur gesperrt. Es staut sich auch hier immer mal wieder. Ihnen unterwegs eine gute, vor allem auch sichere Fahrt. Kommen Sie gut an.
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0: Ja, und Ihr Feierabend heute ist auf jeden Fall ein richtig süßer. Heute ist nämlich der internationale Tag der Schokolade. Und Schokolade kann auch viel, viel mehr als nur richtig gut schmecken. Was denn so zum Beispiel, dass man die alles nutzen kann, was sie für Superkräfte hat? Darüber sprechen wir gleich. Unter anderem nach Robin Gibb gibt es jetzt für Sie mit Juliette.

0: Ah, was für eine perfekte Ausrede, heute einfach mal ein Stück Schokolade mehr zu naschen. Heute ist nämlich der internationale Tag der Schokolade und Schokolade ist auch nicht nur zum direkt reinbeißen da, man kann sie noch für viel, viel mehr verwenden. Sehr nach 90.2 Radio Paradiso, das ist gerade Michael Patrick Kelly mit Wonders. Ronny Thorau aus der Paradiso-Redaktion. Ronny, vom Naschen jetzt mal kurz abgesehen, was geht denn mit Schokolade noch so alles?
1: Ja, zum Beispiel in der Kosmetik, da schwören manche auf die Beauty-Effekte von Kakao, weil der Antioxidantien enthalten soll. Deshalb gibt es Peelings mit Kakao, Schokoladenmassagen oder auch Schoko-Gesichtsmasken. Man kann auch basteln mit Kakao, weil das ein natürlicher Farbstoff ist, zum Beispiel um Papier in Vintage-Look zu verwandeln. Riecht dabei auch noch lecker. Und man kann auch malen mit Schokolade und wenn man die Bilder dann im Kühlschrank aushärten lässt, dann kann man die auch noch vom Papier lösen und als Deko hinstellen.
0: Okay, aber darf halt dann keiner wegnaschen, ne?
1: Ja, die Gefahr besteht natürlich bei so einer Deko, aber vielleicht ist das ja auch gerade der Gag, also einen Deko-Schriftzug "Nasch mich" auf den Tisch stellen und dann die Zeit stoppen, wann die erste Ecke fehlt. Ansonsten, noch als Alternative, kann man Schokolade ja nicht nur als Süßspeise vernaschen. Manche Gourmets schwören auf Schokolade zu Wild, zu Chili con Carne oder als Fondue oder als dunkle Soße. Ja, und man kann Schokolade auch zu Kerzen gießen oder Kakaoschalen als Pflanzendünger verwenden. Also Kakao und Schokolade sind einfach echte Multitalente.
0: Ja, und lecker sowieso. Danke, Ronny, für die zuckersüßen Infos heute zum internationalen Tag der Schokolade. Nussschokolade oder zartbitter, das sind so die beiden, die bei mir ganz, ganz oben stehen. Aber egal, was Sie am liebsten haben, heute lassen wir es uns alle einfach mal richtig schön schmecken.

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14: Ich bin Dirk Zeitler. Bundeskanzler Merz hofft beim NATO-Gipfel auf einen guten Geist von Ankara. US-Präsident Trump sucht dagegen den Streit. Europas Hoffnungen auf harmonische Beratungen hat Trump schon bei der Ankunft einen Dämpfer verpasst. Ich war sehr enttäuscht von der NATO, sagte er in der türkischen Hauptstadt und erneuerte seine Kritik. Großbritannien, Italien, Deutschland und Frankreich hätten die USA im Iran-Krieg hängen lassen. Entschädigungsansprüche und mehr Preistransparent. Nach jahrelangen Verhandlungen gibt es im EU-Parlament nun eine Mehrheit, Fluggastrechte zu stärken. Für die Verbraucher, die Ansprüche geltend machen wollen, soll es einfacher werden.
15: Wer aus der EU abfliegt und mindestens 3 Stunden verspätet ankommt, der bekommt gestaffelt nach Entfernung bis zu 600 Euro zurück. Das bleibt beim Alten. Neu ist aber, Airlines müssen künftig innerhalb von 30 Kalendertagen nach Antrag zahlen oder begründen, warum sie das nicht tun. Das gilt auch, wenn der Flug weniger als 2 Wochen vorher gestrichen wird. Außer die Airline trifft keine Schuld, wie bei Unwettern, randalierenden Fluggästen oder Streiks. Aus Brüssel, Michael Brandt.
14: Das Pariser Berufungsgericht hat die rechtsnationale Marine Le Pen zu einer 1-jährigen Haftstrafe mit Fußfessel verurteilt. Außerdem verliert Le Pen für 15 Monate das passive Wahlrecht. In dem Verfahren ging es um mögliche Scheinbeschäftigung.
16: Das Berufungsurteil gegen Le Pen ist deutlich weniger schwer ausgefallen, als die Rechtspopulistin es befürchten musste. Dennoch ist es für sie ziemlich bitter. Denn eigentlich will Le Pen unbedingt Frankreichs nächste Präsidentin werden oder zumindest dafür kandidieren, und genau das wäre nun ziemlich riskant. Ein Wahlkampf mit Fußfessel, das ist nur schwer vorstellbar. Und sollte die Anklage gegen das Urteil Revision einlegen, könnte Le Pen doch noch länger ihr passives Wahlrecht verlieren. Aus Paris, Rachel Sommer.
14: Zum Sport. Rudi Völler geht nicht vorzeitig in Rente. Er bleibt bis zur EM 2028 Sportdirektor des Deutschen Fußballbundes und will in einem Team mit dem designierten Bundestrainer Jürgen Klopp zum Wiederaufbau der Nationalmannschaft beitragen. Das sagte der 66-Jährige nach Gesprächen mit Klopp und der Verbandsspitze in einer Medienrunde.
17: Es bleibt weiter bei durchwachsenem Wetter heute Abend. Sind immer mal wieder ein paar Regentröpfchen mit dabei. Morgen am Mittwoch bleibt es dann trocken. Gibt für uns einen Mix aus Sonne und Wolken bei Topwerten von 21 Grad.
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17: Ja, morgen ist es soweit. Zeugnistag bei uns in Berlin und in Brandenburg. Und wie aufgeregt wir denn früher so waren, wenn es Zeugnisse gab. Hier im Radio Paradiso Team. Das war auch Thema heute früh bei uns in der Frühstücksrunde. Da hören wir gleich nochmal rein. Unter anderem nach Chris Rea gibt's jetzt. Hier sind die 80er. Josephine.

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1: Sammelt keine Reichtümer auf dieser Erde. Motten und Rost fressen sie auf. Diebe brechen ein und rauben euch aus. Sammelt Schätze bei Gott, wo weder Motte noch Rost ihr Werk tun und kein Dieb nachgräbt oder stehlt. Denn wo euer Schatz ist, da ist auch euer Herz. Niemand kann für zwei Herren arbeiten. Er wird dem einen seine Kraft schuldig bleiben und sie für den anderen einsetzen. Er wird sich für den einen bemühen und den anderen vernachlässigen. Ihr könnt nicht Gott dienen und dem Geld zugleich.
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8: Mit Jörg Trotzki, guten Abend. Der Protest gegen die geplante Bebauung der traditionsreichen Spätschen Baumschulen weitet sich aus. Die Geschäftsführung übergab nun 22.000 Unterschriften an Bausenator Christian Gäbler, die sich gegen die Bebauungspläne richten. Der Senat will auf dem Areal in Baumschulenweg rund 2.500 Wohnungen, eine Schule und Gewerbeflächen bauen lassen. Nun wird befürchtet, dass die Spätschen Baumschulen 90% ihrer Flächen verlieren. Gäbler wies dies als Spekulation zurück. Ein Bau soll frühestens ab 2030 sein. Auf der Frankfurter Allee in Berlin-Friedrichshain ist nach dem Wasserrohrbruch eine Spur wieder frei. Dieser hatte heute Morgen im Berufsverkehr die wichtige Ost-West-Achse teilweise lahmgelegt. Die Passage zwischen Möllendorf und Proskauer Straße musste Richtung Alex gesperrt werden. Die Ursache für den Wasserrohrbruch werde noch untersucht, heißt es von den Wasserbetrieben. Möglich sei Materialermüdung. Die 20 cm dicke Leitung soll nahezu 100 Jahre alt sein. In Brandenburg hat die Heidelbeerernte begonnen. Sie wurde offiziell auf dem Jakobshof in Beelitz eröffnet. Dabei wurde die Erfolgsgeschichte des Heidelbeeranbaus betont. In den letzten 10 Jahren habe sich die Anbaufläche in Brandenburg verdreifacht, heißt es. Aktuell bauen 20 Betriebe in Brandenburg Kulturheidelbeeren an.
9: Na, heute Abend sind immer mal wieder ein paar kleine Regentröpfchen mit dabei. Das regnet sich dann jetzt aber langsam aus und ab morgen bleibt es wieder trocken. Der Mittwoch bringt uns keine neuen Regenwolken mit. Sonne und Wolken gibt's im Mix. Ein bisschen Wind zwischendurch bei Topwerten von 21 Grad und auch am Donnerstag sehr freundliches Wetter. Viel Sonne, wenig Wolken zwischendurch bei super angenehm 23 bis 25 Grad.
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9: Einen wunderschönen Dienstagabend. Wir gehen ganz entspannt hindurch. Ein Schritt nach dem anderen. Cyndi Lauper. Time after time.

Michael Schulte, 5 a.m. auf M98.2 Radio Paradiso. 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Und hier ist der richtige Rhythmus. Rod Stewart, Rhythm of My Heart.

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1: Mit Elena Gassner. Das ist eine richtig schöne und wichtige Aktion, die jedes Jahr vielen Berliner Kindern, die von Armut betroffen sind, zugutekommt. Die Berliner Tafel, die packt jetzt wieder 6.000 Schulbeutel. Darin enthalten sind unter anderem Schulmaterialien, Federmappen, Bücher, aber auch Spielsachen. Alles, was den Schulstart nach den Ferien erleichtert. 6.000 Beutel müssen insgesamt aber auch erstmal gepackt werden. Deshalb geht's heute damit los. Die Beutel werden je nach Alter der Kinder unterschiedlich gepackt. Also jeweils dann mit altersgerechten Spielen und Büchern. Unter anderem haben junge Ehrenamtliche der Caritas für die Aktion Federmappen selbst genäht. Die Schulbeutel werden dann vor Start ins neue Schuljahr an den 48 Leib- und Seele-Ausgabestellen verteilt und auch an den Berliner Frauenhäusern. Mehr Infos dazu und auch gerne, wenn Sie die Berliner Tafel unterstützen möchten, können Sie sich durchlesen im Internet unter www.berliner-tafel.de. Und bevor es morgen nach der Zeugnisausgabe in die Sommerferien geht, lädt die Neuköllner Genezareth-Kirche zum großen Familienfest ein. Das Familienfest zum Ferienbeginn. Sie können sich auf Live-Musik freuen, auf Bastelaktionen unter anderem und auf einen Glückwunschautomaten. Außerdem wird es als großes Highlight eine Mitsing-Party für alle Grundschülerinnen und Grundschüler geben. Und auch ganz besonders, jedes Kind, das möchte, kann sich seinen eigenen individuellen Glitzersegen abholen. Mit der Botschaft, du bist gesegnet, so wie du bist. Dein Wert hängt nicht von Noten und Zeugnissen ab. Dein bunter Ferienstart, das ist das Motto des Familienfests mit Glitzersegen und Mitsingparty. Morgen am Mittwoch zwischen 15 und 17 Uhr in der Genezareth-Kirche am Herfurtplatz 14 in Neukölln.

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9: Ich bin Dirk Zeitler. Deutschland hat der NATO erneut Verteidigungsausgaben in Rekordhöhe gemeldet. Die Bundesregierung übermittelte für das laufende Jahr einen Betrag von 124,7 Milliarden Euro. Das geht aus Daten des Verteidigungsbündnisses hervor, die zum Start des Gipfeltreffens in Ankara veröffentlicht wurden. Entschädigungsansprüche und mehr Preistransparenz. Nach jahrelangen Verhandlungen gibt es im EU-Parlament nun eine Mehrheit, Fluggastrechte zu stärken. Für die Verbraucher, die Ansprüche geltend machen wollen, soll es einfacher werden.
10: Wer aus der EU abfliegt und mindestens 3 Stunden verspätet ankommt, der bekommt gestaffelt nach Entfernung bis zu 600 Euro zurück. Das bleibt beim Alten. Neu ist aber, Airlines müssen künftig innerhalb von 30 Kalendertagen nach Antrag zahlen oder begründen, warum sie das nicht tun. Das gilt auch, wenn der Flug weniger als 2 Wochen vorher gestrichen wird. Außer die Airline trifft keine Schuld, wie bei Unwettern, randalierenden Fluggästen oder Streiks.
9: Der Chef der britischen Rechtspopulisten Nigel Farage legt sein Parlamentsmandat nieder und will in einer Nachwahl erneut antreten. Das sagte der Vorsitzende der Partei Reform UK, die derzeit in Großbritannien die Umfragen anführt. Der einstige Brexit-Vorkämpfer war zuvor wegen umstrittener Spenden in die Schlagzeilen geraten.
11: Farage begründet den Schritt damit, dass die Wählerinnen und Wähler in seinem Bezirk Clacton über sein Verhalten entscheiden sollen. Er weist alle Vorwürfe zurück und betont, er habe weder gegen Gesetze noch gegen Parlamentsregeln verstoßen. Hintergrund sind Ermittlungen wegen mutmaßlich nicht gemeldeter Geld- und Sachleistungen sowie einer Zuwendung in Höhe von umgerechnet rund 6 Millionen Euro. Mit Blick auf seine Kandidatur bei der Neuwahl sprach Farage von einer Abstimmung des Volkes gegen das Establishment. Aus London, Philipp Detlefs.
9: Zum Sport. Rudi Völler geht nicht vorzeitig in Rente. Er bleibt bis zur EM 2028 Sportdirektor des Deutschen Fußballbunds und will in einem Team mit dem designierten Bundestrainer Jürgen Klopp zum Wiederaufbau der Nationalmannschaft beitragen. Das sagte der 66-Jährige nach Gesprächen mit Klopp und der Verbandsspitze in einer Medienrunde.
12: Es bleibt weiter bei durchwachsenem Wetter heute Abend. Sind immer mal wieder ein paar Regentröpfchen mit dabei. Morgen am Mittwoch bleibt es dann trocken. Gibt für uns einen Mix aus Sonne und Wolken bei Topwerten von 21 Grad.
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12: Um kurz nach sieben, schönen Dienstag-Feierabend. Schwungvoll bringen wir sie durch gleich mit Olivia Dean. So easy. Und das hier Genesis, das sind die 80er mit Invisible Touch.

Ihr richtiger Groove für den Abend. Olivia Dean, So Easy to Fall in Love. 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

Sting. Fields of Gold auf M98.2 Radio Paradiso. Und heute wurde in der Schule nochmal der Fernsehwagen ins Klassenzimmer gerollt. Es ist diese magische Zeit, kurz vor den Sommerferien, wenn eigentlich nicht mehr viel passiert in der Schule. Es ist vor allem heute jetzt noch der Abend vor den Zeugnissen. Es kann spannend sein, gerade früher in der Grundschule. Da gab es ja nicht nur die klassischen Noten, da gab es vor allem schriftliche Bewertungen der Lehrerin oder des Lehrers. Und genau die wollen wir uns morgen hier mal angucken. Wie hat denn zum Beispiel unser Morningshow-Moderator Thorsten Wittke sich so benommen in der Schule? War er brav oder nicht? Und in welchem Fach hatte er denn so seine Probleme? Wie sieht es mit den anderen hier bei uns im Team aus? Wir sprechen morgen drüber in der Radio Paradiso Frühstücksrunde, nur hier bei uns in der Morningshow. Willkommen bei Thorsten Wittke, Ihr kleiner humorvoller Start in den großen Zeugnistag.

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1: Als wir am 12. Februar 1997 mit Herzklopfen in die Stadt gingen, glaubte wohl keiner von uns, dass wir heute, 29 Jahre und 5 Monate später, in den Räumen von Radio Paradiso in der Nähe des Checkpoint Charlie sitzen würden und eine Gesellschafterversammlung abhalten. Aber allen Unkenrufen zum Trotz sendet Radio Paradiso seit dem Aschermittwoch 1997 jeden Tag 24 Stunden und finanziert sich ausschließlich über Werbeeinnahmen. Im Fokus des Vollprogramms stehen Nächstenliebe, Toleranz sowie stündlich gesendete geistliche Impulse, die sogenannten Gedanken zum Auftanken. Musikalisch ist der Sender auf entspannte Softhits und Klassiker. Totgesagte leben länger. Das gilt sowohl für Paradiso, das erste und einzige werbefinanzierte Radioprogramm, das sich den jüdisch-christlichen Grundwerten verpflichtet sieht, und das gilt auch für UKW, DRB und Internetradio. Video Kills the Radio Star, sang die britische Band The Buggles zum Sendestart 1979. Sie sollten nicht recht behalten. Wenn man sich schon beim Chinesen unter 300 Gerichten entscheiden muss, stellt man sich nicht auch noch sein eigenes Radioprogramm zusammen. Das mag old-fashioned sein, aber ich kenne einen Freund, meinen Ankermann, der mich morgens weckt, mich freundlich in den Tag begleitet und mir die eine oder andere inhaltliche und musikalische Neuigkeit mit in den Tag gibt. Gedanken zum Auftanken, ein kurzer Impuls, der mich nachdenklich macht. Der Maler meint auch schon lange, manche ärgern sich vielleicht darüber, aber die Mediadaten beweisen, dass nicht wenige Menschen bereit sind, sich auch mal mit gegen den Strich gebürsteten Aussagen konfrontieren und sich nicht nur berieseln zu lassen. Und 80% des Einschaltimpulses ist Musik. Darum spielen wir das, was unser Publikum hören will und nicht nur das, was uns persönlich gefällt. Wir sind im 30. Jahr und wahrlich in die Jahre gekommen. Aber unser Team ist auch jung und darum glauben wir an die Zukunft des Radios und auch an die Zukunft von Radio Paradiso. Auf die nächsten 30 Jahre.
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10: Mit Jörg Trotzki, guten Abend. Während der laufenden Fußball-Weltmeisterschaft sind die Fälle häuslicher Gewalt hier in Berlin deutlich gestiegen. Experten nennen als Ursachen die Hitze, den Alkohol und Enttäuschungen. Nahezu 400 Fälle von häuslicher Gewalt verzeichnete die Polizei demnach Vom 18. bis zum 24. Juni meldet der RBB. Das sei ein Anstieg von über 20% gegenüber dem Vorjahreszeitraum. Die Zahlen nach dem frühen Ausscheiden der deutschen Nationalmannschaft sind in dieser Statistik noch nicht erfasst. Das Waldgymnasium in Berlin-Charlottenburg wird nicht in eine integrierte Sekundarschule umgewandelt. Die Bezirksverordnetenversammlung hat den umstrittenen Vorstoß der Stadträtin Heike Schmidt-Schmelz vorerst gestoppt. Wer tiefgreifende Veränderungen an einer Schule plant, müsse diese transparent begründen, so die Begründung der SVV. Die Pläne, aus dem Waldgymnasium eine ISS zu machen, um so auf den gestiegenen Bedarf nach Sekundarschulplätzen zu reagieren, hatte zu massiven Protesten bei Lehrern, Schülern und Eltern geführt. Nach dem schweren Straßenbahnunfall in Rüdersdorf gehen die Ermittlungen zur Unfallursache weiter. Es war bereits der zweite Unfall innerhalb eines Jahres. Schon im Oktober 2025 hatte es einen Zusammenstoß zweier Straßenbahnen auf demselben Gleis gegeben. Bei dem Unfall gestern zwischen Schöneiche und Rüdersdorf waren nach Polizeiangaben mindestens 9 Menschen verletzt worden.
11: Heute Abend sind immer mal wieder ein paar kleine Regentröpfchen mit dabei. Das regnet sich dann jetzt aber langsam aus und ab morgen bleibt es wieder trocken. Der Mittwoch bringt uns keine neuen Regenwolken mit. Sonne und Wolken gibt's im Mix. Ein bisschen Wind zwischendurch bei Topwerten von 21 Grad und auch am Donnerstag sehr freundliches Wetter. Viel Sonne, wenig Wolken zwischendurch bei super angenehmen 23 bis 25 Grad.
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11: Wir tauchen ein in die 80er. Alpha Wolf für Sie aus dem Jahr 1984. Sounds Like a Melody.

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1: Helena, Nico, Fabi sind da. 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
3: du bist gut
1: genug. 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
8: Ich bin Dirk Zeitler. Deutschland hat der NATO erneut Verteidigungsausgaben in Rekordhöhe gemeldet. Die Bundesregierung übermittle für das laufende Jahr einen Beitrag von 124,7 Milliarden Euro. Das geht aus Daten hervor, die zum Start des Gipfeltreffens in Ankara veröffentlicht wurden. Bundeskanzler Merz hofft beim Gipfel auf einen guten Geist von Ankara. US-Präsident Trump verpasste Europas Hoffnungen auf harmonische Beratungen, aber schon bei der Ankunft einen Dämpfer.
9: Trump ging holterdiepolter in das NATO-Treffen, enttäuscht von den europäischen Bündnispartnern im Irankrieg, Besitzansprüche auf Grönland, angedrohter US-Truppenabzug aus Europa und Kritik an der europäischen Einwanderungs- und Energiepolitik. Da bleibt wenig Hoffnung auf Harmonie, aber Trumps Stimmungen ändern sich immer schnell. Aus den USA, Tina Eck.
8: Für 2150 Menschen in Deutschland hatte der Konsum von Drogen im vergangenen Jahr tödliche Folgen. Dabei ist jeder vierte Drogentote jünger als 30. Der Drogenbeauftragte Streeck sprach von einer Totenzahl auf Rekordniveau. Besonders erschüttere ihn, dass die Opfer immer jünger werden, sagte Streeck. Seit 2021 sind die Todesfälle unter 30 um mehr als die Hälfte gestiegen. Bei den unter 20-Jährigen haben sie sich nahezu verdoppelt. Zum Sport. Rudi Völler wird seinen Vertrag als Sportdirektor des Deutschen Fußballbunds erfüllen und will in einem Team mit dem designierten Bundestrainer Jürgen Klopp zum Wiederaufbau der Nationalmannschaft beitragen. Das sagte der 66-Jährige nach Gesprächen mit Klopp und der Verbandsspitze in einer Medienrunde.
10: Die Entscheidung hatte sich schon angedeutet, nachdem sich auch DFB-Vize und Liga-Präsident Aki Watzke öffentlich für ein Duo Klopp-Völler stark gemacht hatte. Entscheidend auch für Völler selbst war dann offenbar das persönliche Gespräch mit Jürgen Klopp. Es hat sich schnell herauskristallisiert, dass es am Ende auch funktionieren kann und wird, sagt der DFB-Sportdirektor. Völler hatte seinen Posten nach dem Vorrunden aus bei der WM in Katar übernommen. Sein Vertrag läuft noch bis zur EM 2028. Thomas Thonfeld, Sportredaktion.
8: Alexander Zverev bestreitet morgen sein erstes Viertelfinale in Wimbledon. Im Kampf um das Erreichen des Halbfinals steht der beste deutsche Tennisspieler dem amerikanischen Profi Taylor Fritz gegenüber.
11: Der nächste Regentag geht vorbei und morgen am Mittwoch soll damit endlich mal Schluss sein. Stattdessen Sonne und Wolken im Wechsel hauptsächlich am Himmel zu erkennen. Hier und da noch ein paar stärkere Windböen und das Ganze bei Tagestopwerten bis zu 21 Grad. Immer freundlicher wird es dann voraussichtlich am Donnerstag. Immer mehr Wolken ziehen sich zurück, mehr Sonne kommt zum Vorschein und die Temperaturen steigen an auf 25 Grad. 26 Grad sind dann am Freitag möglich.

0: angenehmen Dienstagabend mit Radio Paradiso und natürlich gesund. Mein Name ist Julia Nogli und wir sind kurz vor den Sommerferien. Und wohin es Sie im Urlaub auch zieht, die Sonne wird wahrscheinlich scheinen am Strand oder in den Bergen. Und wir müssen uns schützen, das ist ja bekannt. Doch viele Urlauber schützen sich falsch vor Sonne, warnte kürzlich das Zentrum für Reisemedizin. Und darüber spreche ich jetzt mit Professor Thomas Jelinek, medizinischer Direktor des BCRT, das ist das Berliner Zentrum für Reise- und Tropenmedizin. Hallo, ich grüße Sie.
1: Guten Abend, Frau Nogli.
0: Ja, warum unterschätzen vor allem ältere Personen oft die Wirkung der Sonne, so nach dem Motto, Mensch, wir waren doch früher auch immer den ganzen Tag in der Sonne?
1: Ja, wir haben natürlich im Laufe der Jahre etwas mehr über die Sonneneffekte gelernt und vor allen Dingen über die langfristigen Schäden, die entstehen können durch zu viel UV-Licht. Das waren die Australier diejenigen, die das am frühesten gesehen haben, einfach durch das früher sehr starke Ozonloch. Und wir haben eben gelernt, dass man UV-Exposition auf der Haut vermeiden oder zumindest reduzieren sollte. Also gut einschmieren ist wichtig, um einmal natürlich unmittelbaren Sonnenbrand zu verhindern, aber auch um langfristig eben keine Schäden zu bekommen im Sinne von Hauttumoren.
0: Nur ist es ja am Strand manchmal auch windig und leicht bewölkt. Da heißt es aber trotzdem aufpassen, oder?
1: Gerade bei bewölktem Himmel sehen wir tatsächlich die schlimmsten Sonnenbrände in den Tropen, weil viele halt davon ausgehen, dass die Sonne ja nicht zu sehen ist und deswegen müsste man nichts machen. Aber UV-Strahlung kommt durch Wolken durch, völlig problemlos. Und das ist ja auch Strahlung, die man nicht sieht. Das heißt, der Sonnenschaden oder der UV-Schaden tritt eben trotzdem ein. Das heißt, gerade bei Bewölkung und bei leichtem Wind, der die Haut ja auch kühlt, sollte man darauf achten, dass auch ein guter Sonnenschutz vorhanden ist.
0: Ja, was ist generell bei Sonnenschutz zu beachten? Wir gehen da gleich noch in die Details, aber was ist unbedingt wichtig?
1: Bei Sonnenschutz ist zu beachten, dass man ausreichend Sonnenschutzmittel und regelmäßig Sonnenschutzmittel auf die Haut aufträgt, die der Sonne ausgesetzt ist. Das heißt, man kann natürlich mit Kleidung viel machen. Durch Kleidung kommt Sonne nicht so gut durch. Sie kommt nicht gar nicht durch. Da muss man sonnendichte Kleidung anziehen. Das ist am Strand unangenehm, weil sehr dicht. Aber zumindest ist es reduziert. Und die freie Haut sollte entsprechend eingeschmiert sein. Und davon sollte man eben genug Substanz auftragen. Man will ja gerne sparen. Das ist hier keine gute Idee. Es sollte wirklich ein ausreichender Schutz sein. Und man muss daran denken, dass durch Schwitzen oder durch Wasserkontakt der Sonnenschutz natürlich abgewaschen wird. Und da muss man ihn erneut aufbringen.
0: Und zwar wirklich richtig viel, ne? Das habe ich in der Pressemitteilung gelesen. Das müsste man richtig dick auftragen und dann einfach auch mal warten, bis das schön eingezogen ist, ne?
1: Das ist korrekt. Also dieser Sonnenschutzfaktor, den man hier mal lesen kann, der ist definiert nach einer bestimmten Menge von Sonnenschutzmittel pro Quadratzentimeter Haut. So wird das gemessen. Und das ist eine Menge, die normalerweise beim Einschmieren einfach nicht auf die Haut aufgebracht wird, weil man eben sparen will, ne? Also weil man einfach denkt, okay, das verteile ich jetzt möglichst großflächig, damit ich dann

0: möglichst viel einsetzen kann, und das ist aber nicht adäquat. Grundsätzlich kann man sagen, je heller die Haut, desto kürzer ist die Eigenschutzzeit, also der eigene Schutz gegen die Sonnenbestrahlung, und desto mehr sollte man dann auch aufbringen.
1: Viele Urlauber schützen sich falsch vor Sonne. Aber was ist denn zu beachten und richtig zu machen? Darüber spreche ich gleich weiter mit Professor Thomas Jelinek. Er ist medizinischer Direktor des BCRT, das ist das Berliner Zentrum für Reise- und Tropenmedizin. Bleiben Sie dran, hier auf Radio Paradiso.

0: Dienstagabend, Radio Paradiso hier mit Natürlich Gesund. Kurz vor den Sommerferien schauen wir heute mal auf den Sonnenschutz, bei dem tatsächlich viel falsch gemacht wird. Mein Name ist Julia Nogli und Experte am Telefon ist Professor Thomas Jelinek, medizinischer Direktor des BCRT, des Berliner Zentrums für Reise- und Tropenmedizin. Ja, Sie sagten eben schon, gerade bei leicht bewölktem Himmel oder wenn es windig ist am Strand, ist die Gefahr von Sonnenbrand sehr hoch. Und es hängt natürlich auch sehr von der Region ab, in der man ist. Und sehr viel dicker bitte eincremen als gedacht. Nicht an Sonnencreme sparen. Welcher Lichtschutzfaktor ist denn nötig und wie aussagefähig ist der?
1: Also der Lichtschutzfaktor als solches, der wird schon eben, wie gesagt, standardisiert gemessen. Das ist schon so, dass der Wert aussagefähig ist. Aber es hängt natürlich ganz stark davon ab, A, welche Haut habe ich, also wie hell ist die, wie sonnenempfindlich ist die und B, wie stark ist die Sonnenbestrahlung im Moment. Also wo bin ich? Am Äquator ist die Sonne ein ganz anderer Faktor als bei uns, weil sie einfach direkter auf die Haut auftritt. Und das muss man dann entsprechend anpassen. Also so einfach, dass man sagt, okay, für jeden gilt dasselbe, ist es halt leider nicht.
0: Und diese, wie ganz früher, Lichtschutzfaktor 8 und sowas gibt es, glaube ich, auch gar nicht mehr, ne?
1: Das wird nicht mehr verwendet. Also man kann, also wir empfehlen gerade für Reisen und gerade für Strandaufenthalte sollte man schon eher so Richtung Lichtschutzfaktor 30 oder mehr, also auch gerne 50 gehen. Der Unterschied zwischen Lichtschutzfaktor 30 und 50 ist in Prozent gar nicht so groß. Also mit 30 blockieren so etwa 96-97% der UVB-Strahlen, das sind ja die gefährlicheren. Und mit 50 so etwa 98%. Da ist nicht viel Unterschied, aber wenn Sie halt länger in der Sonne sind, macht es eben doch einen wichtigen Unterschied. Und gerade bei empfindlicher Haut, gerade bei Kindern zum Beispiel auch, sollte man wirklich eher in Richtung hohen Lichtschutzfaktor gehen.
0: Und was heißt denn wasserfest, wenn das da so draufsteht?
1: Wasserfest bedeutet, dass es ein bisschen länger auf der Haut bleibt, wenn man ins Wasser geht. Man sagt so als Regel, dass nach zweimal 20 Minuten im Wasser mindestens die Hälfte des ursprünglichen Lichtschutzfaktors noch vorhanden ist. Das erreicht man durch Öle und Wachse, die da beigemischt werden einfach, damit es nicht sofort abgewaschen wird. Aber es ist natürlich trotzdem so, dass was abgeht. 20 Minuten sind im Wasser auch schnell um. Das heißt, man sollte schon darauf achten, auch bei Wasserfest, dass man das, wenn man länger am Strand ist und badet, eben dann doch nachträgt.
0: Sie hatten eben die Kinder schon erwähnt. Was ist bei Kindern, vor allem bei Kleinkindern, zu beachten?
1: Gerade Kleinkinder haben eine empfindliche Haut, also die gerade für den unmittelbaren Sonneneffekt insbesondere. Ne? Also da kommen eben leichter in Situationen, wo wirklich ein Sonnenbrand auftreten kann. Achten auch selber nicht so stark drauf. Also da müssen halt die Eltern wirklich gucken. Und wir wissen mittlerweile, dass eben starke Sonnenbrände im Kindesalter ein ganz klarer Faktor sind für die spätere Entwicklung von Hautkrebs. Das ist ein Preis, den zahlt man später dann halt und den sollte man natürlich versuchen zu vermeiden. Das heißt, Sonnenbrand im Kindesalter ist auch langfristig gefährlich und deswegen sollten Eltern hier sehr darauf achten, dass die gut geschützt sind.
0: Sagt Professor Thomas Jelinek, medizinischer Direktor des BCRT, Berliner Zentrum für Reise- und Tropenmedizin. Wie macht man es richtig mit dem Sonnenschutz und wie kombiniere ich ihn zum Beispiel mit einem Mückenschutz? Dazu gleich mehr hier in der Sendung Natürlich Gesund auf Radio Paradiso.

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1: Ich wünsche dir, dass du dich nicht nur auf vorgegebenen, eingefahrenen Spuren bewegst, sondern deine eigene Richtung suchst und findest. Jedes Hindernis birgt die Möglichkeit, neue Kräfte in dir zu befreien. Ich wünsche dir, dass du auch an den Steinen, die dir in den Weg gelegt werden, wächst.

0: Viele Urlauber schützen sich falsch vor Sonne, warnte kürzlich das Zentrum für Reisemedizin. Und das ist unser Thema heute hier bei Radio Paradiso mit Natürlich Gesund. Darüber spreche ich mit Professor Thomas Jelinek. Er ist medizinischer Direktor des BCRT, Berliner Zentrum für Reise- und Tropenmedizin. Ja, was ist denn, wenn ich irgendwo auch Insektenschutz, Mückenschutz zum Beispiel brauche, in der Kombination dann mit Sonnencreme? Wie mache ich das am besten?
1: Es ist ja gar nicht ungewöhnlich, dass das Thema da ist, weil wir haben bei vielen Reisegebieten tatsächlich am Strand dann auch noch Mücken, die zum Teil auch Krankheiten übertragen. Das Thema haben wir oft und da ist es wichtig, dass man zunächst den Sonnenschutz aufbringt, optimalerweise so 20, 30 Minuten bevor man in die Sonne geht, damit das Produkt einziehen kann in die Haut und auf der Oberfläche sich verteilt und danach erst den Mückenschutz. Der Mückenschutz, der auf die Haut kommt, die sogenannten Repellenzien, die sollen ja so eine Art Wolke um einen rum machen, damit die Geruchsrezeptoren der Mücke blockieren und dann eben man nicht so stark angeflogen wird. Und das erreicht man eben, wenn man es auf den Sonnenschutz bringt. Mhm. Wenn man es umgedreht macht, dann blockieren sich die Effekte zum Teil gegenseitig.
0: Mhm. Wir haben viel von Strand gesprochen und Meer. Was ist in den Bergen? Wir fahren zum Beispiel in die Berge, gehen wandern auch. Da gelten ähnliche Dinge, ne?
1: Da gilt Ähnliches, verstärkt um die Höhe. Je höher man geht in den Bergen, desto näher ist man an der Sonne und das hat einen ganz starken Effekt, weil natürlich die Luft, also die Atmosphäre einfach dünner wird und damit auch der UV-Effekt deutlich stärker wird. Das heißt, man kann sich gerade in höheren Lagen sehr leicht verbrennen. Merkt das nicht unbedingt, weil es ja kühler ist, ne? Weil der Wind und so weiter kühlt und das kann eben auch sehr schnell zu starken Sonnenschäden dann führen. Also auch da, gerade da, wichtiger Faktor ist der Sonnenschutz und dann zum Beispiel, gilt auch am Strand, aber besonders auch in den Bergen, die Lippen nicht vergessen. Mhm. Und das ist, weil die halt natürlich auch Sonne abbekommen und dann ziemlich übel verbrennen können.
0: Mhm. Zur Sonnencreme und Sonnenlotion noch mal eine Frage. Sie sagten vorhin, ja, man spart da manchmal, ne? Man soll ja aber eigentlich eh nicht eine vom letzten Jahr oder vom vorletzten Jahr noch mal nehmen, ne?
1: Also die halten schon eine Weile, aber irgendwann ist halt der Effekt reduziert und dann sollte man auch da nicht sparen, sondern wirklich was nehmen, was halt auch noch im Rahmen was einfach noch nicht verfallen ist. Es sind ja recht komplexe Produkte mittlerweile. Da ist ja viel zusammen gemischt, einfach um einen möglichst guten Effekt auf der Haut zu erreichen. Und es verändert sich, wenn es lange gelagert wird, natürlich. Mhm. Dann sollte man natürlich vermeiden, das dann noch einzusetzen.
0: Mhm. Aber man braucht nicht besonders teure Produkte, oder? Also ich kann mich an Studien erinnern, dass auch, was ich normal in der Drogerie oder so bekomme, auch okay ist.
1: Ja, durchaus. Also es ist nicht so, dass das Teuerste gleich das Beste sein muss, sondern man kann auch schauen nach günstigeren Produkten. Wichtig ist halt der Lichtschutzfaktor. Wichtig ist mehr die persönliche Anwendung, dass man sich darum kümmert, dass man das eben gut, zuverlässig, häufig aufbringt. Und natürlich haben manche teuren Produkte auch gewisse Vorteile, was Langzeitschutz angeht. Aber insgesamt gibt es auch durchaus günstige Produkte, die gut funktionieren.
0: Genau, also da nicht sparen. Letzte Frage, die Sonne tut uns ja auch gut. Was sind denn allgemeine Tipps? Also wir sollen ja schon auch durchaus in die Sonne gehen, ne? Wir brauchen sie ja auch.
1: Wir brauchen die Sonne tatsächlich, weil wir sonst Probleme kriegen mit unserer Knochendichte, weil wir kein Vitamin D bilden können ohne Sonne. Das heißt, es ist ein ganz wichtiger Faktor, dass wir draußen sind. Ist ja auch angenehm, entspannt und so weiter. Aber wie immer sollte man Extreme vermeiden. Und starke UV-Belastung ist eben extrem, auf das man reagieren muss. Das heißt nicht, man darf da nicht hin, aber man muss entsprechend sich schützen.
0: Also, wir haben unter anderem gehört, erst den Sonnenschutz auftragen, gern 20 Minuten einwirken lassen, dann den Insektenschutz aufsprühen, wenn Sie beides im Urlaub brauchen. Und Sonnencreme muss überhaupt nicht teuer sein, aber bitte reichlich auftragen und auch immer mal nachcremen. Sich im Urlaub gut gegen die Sonne schützen, das war unser Thema heute Abend hier in Natürlich Gesund. Mehr Infos dazu und die Sendung zum Nachhören hier auf paradiso.de in der Mediathek unter Natürlich Gesund. Einen schönen Abend für Sie mit Radio Paradiso.

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8: Ich bin Dirk Zeitler. Trotz ihrer Verurteilung kandidiert Frankreichs führende Rechtsnationale Marine Le Pen für die Präsidentschaftswahl im kommenden Jahr. Sie wolle gegen ihre Verurteilung Revision einlegen und als Kandidatin antreten, sagte die 65-Jährige im Sender TF1. Am frühen Nachmittag hatte ein Berufungsgericht Le Pen in einem Verfahren um Scheinbeschäftigung und EU-Gelder schuldig gesprochen. Es verhängte ein Jahr Haft mit Fußfessel und entzog ihr das passive Wahlrecht für 15 Monate. Bundeskanzler Merz hofft beim NATO-Gipfel auf einen guten Geist von Ankara. US-Präsident Trump sucht dagegen den Streit. Ich war sehr enttäuscht von der NATO, sagte er in der türkischen Hauptstadt und erneuerte seine Kritik. Großbritannien, Italien, Deutschland und Frankreich hätten die USA im Iran-Krieg hängen lassen.
9: Trump ging holterdiepolter in das NATO-Treffen, enttäuscht von den europäischen Bündnispartnern im Irankrieg, Besitzansprüche auf Grönland, angedrohter US-Truppenabzug aus Europa und Kritik an der europäischen Einwanderungs- und Energiepolitik. Da bleibt wenig Hoffnung auf Harmonie, aber Trumps Stimmungen ändern sich immer schnell. Aus den USA, Tina Eck.
8: Die Bundesregierung muss sparen, auch beim Heizen. Die Förderung von Wärmepumpen und anderen klimafreundlichen Heizungen soll nach Regierungsplänen in den nächsten Jahren deutlich sinken. Dies geht aus einer Vorlage für den Haushaltsausschuss des Bundestags hervor.
10: Unterm Strich will die Regierung damit gut 2 Milliarden Euro einsparen. Betroffen sind vor allem Leute mit mittlerem und höherem Einkommen. Die erhalten geringere Förderbeträge. Bisher übernimmt der Staat ja beim Heizungstausch je nach Voraussetzungen bis zu 70% der Kosten. Haushalte mit eher niedrigem Einkommen, die sollen dagegen etwas stärker unterstützt werden. Und geplant ist auch ein Kinderbonus. Claudia Wächter, Nachrichtenredaktion.
8: Zum Sport. Erst patzt Lionel Messi, dann rettet er den Weltmeister. In einem Fußballdrama hat Argentinien auch dank seines Superstars das WM aus im Achtelfinale gerade noch verhindert. Nach einem 2-Tore-Rückstand drehte Argentinien das Spiel gegen Ägypten in der Schlussphase noch zu einem 3:2 und darf weiter vom 4. Triumph träumen.
11: Ein Blick auf das Wetter morgen am Mittwoch, wo Sie höchstwahrscheinlich mal keinen Regenschirm gebrauchen sollten. Es soll trocken durch den Tag gehen mit vielen Wolken am Himmel und gelegentlich ein paar Sonnenstrahlen. Das Ganze bei Temperaturen bis zu 21 Grad. Freundlicher dann am Donnerstag 25 Grad in der Spitze. Mehr Sonnenschein, weniger Wolken. Das setzt sich dann auch am Freitag fort. Hier geht's mit 26 Grad weiter, gefolgt von 27 am Samstag.

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1: Gedanken von Jochen Klepper. In jeder Nacht, die mich umfängt, darf ich in deine Arme fallen. Und du, der nichts als Liebe denkt, wachst über mir, wachst über allen. Ich wünsche Ihnen eine gesegnete Nacht.

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5: Ich bin David Riemer. Deutschland hat der NATO erneut Verteidigungsausgaben in Rekordhöhe gemeldet. Die Bundesregierung übermittelte für das laufende Jahr einen Betrag von fast 125 Milliarden Euro. Das geht aus Daten hervor, die zum Start des Gipfeltreffens in Ankara veröffentlicht wurden.
6: Gegenüber dem Vorjahr ist das eine Steigerung von rund 25%. Der Anteil der Verteidigungsausgaben am Bruttoinlandsprodukt würde auf etwa 2,7% klettern. Innerhalb der NATO geben damit nur die USA mehr Geld für Verteidigung aus als Deutschland. Die Zahlen sollen beim NATO-Gipfel vor allem den mächtigsten Gast überzeugen. US-Präsident Trump hat erst vor wenigen Tagen wieder die Ausgaben der Europäer kritisiert. Deutschlands Investitionen nannte er lächerlich. In Ankara dürfte sich nun zeigen, ob sich beide Seiten aufeinander zubewegen. Aus Berlin Thomas Brockt.
5: Trotz ihrer Verurteilung kandidiert Frankreichs führende rechtsnationale Marine Le Pen für die Präsidentschaftswahl im kommenden Jahr. Sie wolle gegen ihre Verurteilung Revision einlegen und als Kandidatin antreten, sagte sie. Am Nachmittag hatte ein Berufungsgericht Le Pen in einem Verfahren um Scheinbeschäftigung und EU-Gelder schuldig gesprochen. Die Zahl der Drogentoten in Deutschland bleibt auf einem Rekordhoch. Vergangenes Jahr starben über 2.100 Menschen an den Folgen ihres Drogenkonsums. Das gab der Bundesdrogenbeauftragte Streeck in Berlin bekannt. Alarmierend dabei, die Opfer werden immer jünger.
7: Sie sind oft jung, risikofreudig und bezahlen dafür mit ihrem Leben. In den letzten 5 Jahren hat sich die Zahl der Todesfälle bei den unter 20-Jährigen fast verdoppelt. Fast jeder 4. Drogentote ist heute jünger als 30. Die Antwort darauf dürfe nicht Betroffenheit sein, sondern mehr Prävention und frühe Hilfsangebote, sagte Streeck. Auffällig ist, dass die jüngeren Drogentoten vor allem Medikamente konsumiert haben. Meist spielt aber auch ein riskanter Mischkonsum von Pillen, Alkohol und anderen Substanzen eine Rolle. Gleichzeitig breiten sich synthetische Opioide wie Fentanyl weiter aus. Tanja Wagner, Nachrichtenredaktion.
5: Erst patzt Lionel Messi, dann rettet er den Weltmeister. In einem Fußballdrama hat Argentinien auch dank seines Superstars das WM-Aus im Achtelfinale gerade noch verhindert. Nach einem 2-Tore-Rückstand drehte Argentinien das Spiel gegen Ägypten in der Schlussphase noch zu einem 3:2 und darf weiter vom 4. Triumph träumen.
8: Der nächste Regentag geht vorbei und morgen am Mittwoch soll damit endlich mal Schluss sein. Stattdessen Sonne und Wolken im Wechsel hauptsächlich am Himmel zu erkennen. Hier und da noch ein paar stärkere Windböen und das Ganze bei Tagestopwerten bis zu 21 Grad. Immer freundlicher wird es dann voraussichtlich am Donnerstag. Immer mehr Wolken ziehen sich zurück, mehr Sonne kommt zum Vorschein und die Temperaturen steigen an auf 25 Grad. 26 Grad sind dann am Freitag möglich. Let's go.

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0: 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Ein keltischer Segen der Iona-Community.
1: Mögest du stets wachsam sein für die strahlend weißen Blumen, die zwischen den Rissen im Asphalt emporwachsen. Und möge dein Leben voll von kleinen Auferstehungen sein.

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1: Ich bin David Riemer. Deutschland hat der NATO erneut Verteidigungsausgaben in Rekordhöhe gemeldet. Die Bundesregierung übermittelte für das laufende Jahr einen Betrag von fast 125 Milliarden Euro. Das geht aus Daten hervor, die zum Start des Gipfeltreffens in Ankara veröffentlicht wurden.
2: Gegenüber dem Vorjahr ist das eine Steigerung von rund 25%. Der Anteil der Verteidigungsausgaben am Bruttoinlandsprodukt würde auf etwa 2,7% klettern. Innerhalb der NATO geben damit nur die USA mehr Geld für Verteidigung aus als Deutschland. Die Zahlen sollen beim NATO-Gipfel vor allem den mächtigsten Gast überzeugen. US-Präsident Trump hat erst vor wenigen Tagen wieder die Ausgaben der Europäer kritisiert. Deutschlands Investitionen nannte er lächerlich. In Ankara dürfte sich nun zeigen, ob sich beide Seiten aufeinander zubewegen. Aus Berlin, Thomas Brockt.
1: Trotz ihrer Verurteilung kandidiert Frankreichs führende rechtsnationale Marine Le Pen für die Präsidentschaftswahl im kommenden Jahr. Sie wolle gegen ihre Verurteilung Revision einlegen und als Kandidatin antreten, sagte sie. Am Nachmittag hatte ein Berufungsgericht Le Pen in einem Verfahren um Scheinbeschäftigung und EU-Gelder schuldig gesprochen. Die Zahl der Drogentoten in Deutschland bleibt auf einem Rekordhoch. Vergangenes Jahr starben über 2.100 Menschen an den Folgen ihres Drogenkonsums. Das gab der Bundesdrogenbeauftragte Streeck in Berlin bekannt. Alarmierend dabei, die Opfer werden immer jünger.
3: Sie sind oft jung, risikofreudig und bezahlen dafür mit ihrem Leben. In den letzten 5 Jahren hat sich die Zahl der Todesfälle bei den unter 20-Jährigen fast verdoppelt. Fast jeder 4. Drogentote ist heute jünger als 30. Die Antwort darauf dürfe nicht Betroffenheit sein, sondern mehr Prävention und frühe Hilfsangebote, sagte Streeck. Auffällig ist, dass die jüngeren Drogentoten vor allem Medikamente konsumiert haben. Meist spielt aber auch ein riskanter Mischkonsum von Pillen, Alkohol und anderen Substanzen eine Rolle. Gleichzeitig breiten sich synthetische Opioide wie Fentanyl weiter aus. Tanja Wagner, Nachrichtenredaktion.
1: Erst patzt Lionel Messi, dann rettet er den Weltmeister. In einem Fußballdrama hat Argentinien auch dank seines Superstars das WM-Aus im Achtelfinale gerade noch verhindert. Nach einem 2-Tore-Rückstand drehte Argentinien das Spiel gegen Ägypten in der Schlussphase noch zu einem 3:2 und darf weiter vom 4. Triumph träumen.
4: Ein Blick auf das Wetter morgen am Mittwoch, wo Sie höchstwahrscheinlich mal keinen Regenschirm gebrauchen sollten. Es soll trocken durch den Tag gehen mit vielen Wolken am Himmel und gelegentlich ein paar Sonnenstrahlen. Das Ganze bei Temperaturen bis zu 21 Grad. Freundlicher dann am Donnerstag 25 Grad in der Spitze. Mehr Sonnenschein, weniger Wolken. Das setzt sich dann auch am Freitag fort. Hier geht's mit 26 Grad weiter, gefolgt von 27 am Samstag.

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1: Sie brachten eine Frau zu Jesus und fragten ihn: Meister, diese Frau ist gefasst worden auf frischer Tat im Ehebruch. Das Gesetz hat Mose vorgeschrieben, solche zu steinigen. Was sagst du? Aber Jesus sagte: Der, der unter euch ohne Sünde ist, werfe den ersten Stein. Als sie das hörten, gingen sie hinaus, einer nach dem anderen. Jesus fragte sie: Frau, wo sind sie? Hat dich niemand verurteilt? Sie antwortete: Niemand, Herr. Und Jesus schloss: Auch ich verurteile dich nicht. Geh und sündige in Zukunft nicht mehr.

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1: Ich bin David Riemer. Deutschland hat der NATO erneut Verteidigungsausgaben in Rekordhöhe gemeldet. Die Bundesregierung übermittelte für das laufende Jahr einen Betrag von rund 125 Milliarden Euro. Das geht aus Daten hervor, die das Verteidigungsbündnis zum Auftakt seines Gipfeltreffens in Ankara veröffentlichte. Innerhalb der NATO geben damit nur die USA mehr Geld für Verteidigung aus als Deutschland. Entschädigungsansprüche und mehr Preistransparenz. Nach jahrelangen Verhandlungen gibt es im EU-Parlament nun eine Mehrheit, um Fluggastrechte zu stärken. Für die Verbraucher, die Ansprüche geltend machen wollen, soll es einfacher werden.
2: Wer aus der EU abfliegt und mindestens 3 Stunden verspätet ankommt, der bekommt gestaffelt nach Entfernung bis zu 600 Euro zurück. Das bleibt beim Alten. Neu ist aber, Airlines müssen künftig innerhalb von 30 Kalendertagen nach Antrag zahlen oder begründen, warum sie das nicht tun. Das gilt auch, wenn der Flug weniger als 2 Wochen vorher gestrichen wird. Außer die Airline trifft keine Schuld, wie bei Unwettern, randalierenden Fluggästen oder Streiks. Aus Brüssel, Michael Brandt.
1: Die schwarz-rote Koalition wirbt für eine Verabschiedung des umstrittenen Sparpakets für stabile Krankenkassenbeiträge in dieser Woche im Bundestag und Bundesrat. Unionsfraktionschef Spahn sagte, man sei in ständiger Abstimmung mit den Ländern. Es gehe vor allem um die Krankenhausfinanzierung und die flächendeckende Versorgung. Argentinien hat im Achtelfinale der Fußball-WM einen 0:2 Rückstand gedreht und nach einem Kraftakt das Viertelfinale erreicht. Gegen Ägypten siegte der Weltmeister am Ende 3:2.
3: Gut 70 Minuten läuft alles für Ägypten. Ibrahim macht nach 15 Minuten das 1:0. Kurz danach hält Torwart Schubir einen schwach geschossenen Foulelfmeter von Messi. Und nach Sikos 2:0 in Minute 67 riecht es in Atlanta nach Sensation. Aber Romeros Anschlusstreffer in der 79. Minute weckt den Weltmeister. Messi macht 5 Minuten später den Ausgleich, sein 21. WM-Treffer. Und in der 2. Minute der Nachspielzeit köpft Enzo Fernandes den Titelverteidiger ins Viertelfinale. Thomas Thonfeld, Sportredaktion.
1: Im Viertelfinale trifft Argentinien um Superstar Lionel Messi nun auf den Sieger der Partie Schweiz gegen Kolumbien.
4: Und schon haben sie wieder die Mitte der Woche erreicht. Das Wetter sieht recht in Ordnung aus. Keine großartigen Niederschläge mehr zu erkennen. Stattdessen Sonne und Wolken im Wechsel. Die Wolken werden noch eher das Sagen haben. Das ändert sich dann allerdings schon wieder morgen am Donnerstag. Da dreht sich der Spieß um. Mehr Sonnenschein als Wolken zu erkennen bei Temperaturen um die 24 Grad, 26 Grad maximal am Freitag. Auch hier können sie sich auf einige Sonnenstunden einstellen.

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1: Es kommt nicht darauf an, geliebt zu werden, sondern zu lieben. Es kommt nicht darauf an, zu genießen, sondern zu schenken. Es kommt nicht darauf an, sich durchzusetzen, sondern sich einzusetzen. Es kommt nicht darauf an, den Frieden zu erwarten, sondern den Frieden zu schaffen. Es kommt nicht darauf an, was die Menschen von mir denken, sondern was Gott von mir denkt. Es kommt nicht darauf an, alles zu erkennen, sondern das Erkennbare zu tun.

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1: Ich bin David Riemer. Nach Attacken auf mehrere Tanker in der Straße von Hormuz hat das US-Militär Ziele im Iran angegriffen. Das US-Regionalkommando spricht von einer Serie heftiger Angriffe. Teheran solle einen hohen Preis für die Attacken auf Handelsschiffe mit zivilen Besatzungen zahlen. Mit dem neuen US-Angriff wächst die Gefahr einer erneuten militärischen Eskalation in der Region. Deutschland hat der NATO erneut Verteidigungsausgaben in Rekordhöhe gemeldet. Die Bundesregierung übermittelte für das laufende Jahr einen Betrag von fast 125 Milliarden Euro. Das geht aus Daten hervor, die zum Start des Gipfeltreffens in Ankara veröffentlicht wurden.
2: Gegenüber dem Vorjahr ist das eine Steigerung von rund 25%. Der Anteil der Verteidigungsausgaben am Bruttoinlandsprodukt würde auf etwa 2,7% klettern. Innerhalb der NATO geben damit nur die USA mehr Geld für Verteidigung aus als Deutschland. Die Zahlen sollen beim NATO-Gipfel vor allem den mächtigsten Gast überzeugen. US-Präsident Trump hat erst vor wenigen Tagen wieder die Ausgaben der Europäer kritisiert. Deutschlands Investitionen nannte er lächerlich. In Ankara dürfte sich nun zeigen, ob sich beide Seiten aufeinander zubewegen. Aus Berlin, Thomas Brockt.
1: Trotz ihrer Verurteilung kandidiert Frankreichs führende rechtsnationale Marine Le Pen für die Präsidentschaftswahl im kommenden Jahr. Das sagte sie am Abend im französischen Fernsehen. Zuvor hatte ein Gericht Le Pen in einem Verfahren um Scheinbeschäftigung und EU-Gelder schuldig gesprochen.
3: Le Pens Ankündigung zu kandidieren ist ein Paukenschlag, denn viele waren fest davon ausgegangen, dass notgedrungen ihr junger Parteichef Jordan Bardella ins Rennen geht. Le Pen aber will ihren Traum, französische Präsidentin zu werden, auf keinen Fall aufgeben. Dafür geht sie voll auf Risiko, denn Juristen sind sich uneins, ob mit Einlegen der Revision nicht wieder der befristete Entzug des passiven Wahlrechts aus erster Instanz greift. Wenn dies der Fall ist, wäre eine Kandidatur nämlich unmöglich, ganz unabhängig davon, was bei der Revision herauskommt. Aus Paris, Michael Evers.
1: Erst patzt Lionel Messi, dann rettet er den Weltmeister. In einem Fußballdrama hat Argentinien auch dank seines Superstars das WM-Aus im Achtelfinale gerade noch verhindert. Nach einem 2-Tore-Rückstand drehte Argentinien das Spiel gegen Ägypten in der Schlussphase noch zu einem 3:2 und darf weiter vom vierten Triumph träumen.
4: Schön, dass Sie uns hören. Hier ist Radio Paradiso mit dem Wetter für Berlin und Brandenburg. Heute am Mittwoch, da haben sich zwar noch die ein oder anderen Wolken am Himmel versammelt, doch zumindest die Regenwolken sind allmählich davongezogen. Soll heute zumindest keine geben bei Topwerten bis zu 21 Grad. Gelegentlich gibt es auch mal ein paar Sonnenstrahlen zu genießen, vor allem dann aber wieder morgen am Donnerstag deutlich weniger Wolkenfelder zu erkennen und dementsprechend auch mehr Sonnenschein bei 25 Grad maximal, 26 Grad voraussichtlich am Freitag.

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1: Rache ist das Eingeständnis schmerzlichen Getroffenseins. Es zeugt nicht von Seelengröße, sich von Beleidigungen beeindrucken zu lassen. Derjenige, der dich verletzt hat, ist entweder stärker oder schwächer als du. Ist er schwächer? Schone ihn. Ist er stärker? Dich.